0: Schauern. Die greifen vom Westen zunehmend auch auf die Mitte und die Osthälfte über. Die Temperaturen bewegen sich in der Früh zwischen 16 und 7 Grad. Den Tag über meist durchwachsen, viele Wolken und gebietsweise Schauern. Gegen Nachmittag lokal auch Starkregen und Gewitter. Nur vom südlichen Oberrheingraben bis zum Allgäu noch länger sonnig. Im Regen Höchstwerte um 18 Grad, am Oberrhein bis 26 Grad.
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2: Mit einer Meldung von der A44 Eisenach Richtung Kassel zwischen Hessisch-Lichtenau-West und dem Tunnel Hirschhagen. Ein Unfall. Bitte fahrt hier besonders vorsichtig.
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4: Ich bin Katrin Müller. Der weiter eskalierende Konflikt im Nahen Osten setzt den weltgrößten Ölexporteur Saudi-Arabien massiv unter Druck. Nach der iranischen Blockade der Straße von Hormuz und der zunehmenden Bedrohung einer Meerenge durch die Houthi-Miliz im Jemen muss das Königreich nach Drohnenangriffen auch noch eine wichtige Pipeline abschalten. Das drosselt die saudischen Exporte und könnte den Ölpreis und damit die Benzinpreise auch in Deutschland noch weiter ansteigen lassen. Nach dem AfD-Wahlsieg in Sachsen-Anhalt sind zehntausende Menschen in vielen Städten des Landes auf die Straße gegangen, um ein Zeichen gegen Ausgrenzung zu setzen. Auf Plakaten mit Sprechchören und klaren Worten forderten die Teilnehmer der Demos mehr gesellschaftlichen Zusammenhalt und eine Überprüfung der AfD.
5: Kein Schritt zurück gegen die AfD und rechte Hetze, hieß es etwa in Düsseldorf. Unter dem Motto Freiheit muss verteidigt werden, wurde in Hamburg zum Handeln aufgerufen. Kondome werden besser geprüft als rechte Verdachtsfälle, stand auf den Plakaten in Schwerin zu lesen. Berlin, Leipzig, Mainz, München, überall reihten sich Tausende in die Protestzüge ein. Von Familien beim Samstagsausflug über die Omas gegen rechts bis hin zu Gewerkschaftsmitgliedern. Hintergrund der Proteste ist der Wahlsieg der AfD am letzten Wochenende. Die Partei hatte die absolute Mehrheit in Sachsen-Anhalt nur knapp verfehlt. Tanja Wagner, Nachrichtenredaktion.
4: Deutschlandweit öffnen heute wieder historische Gebäude für einen Besuch und das in der Regel kostenlos. Am Tag des offenen Denkmals sollen auch Menschen für eine Besichtigung angelockt werden, die sonst eher andere Ausflüge machen.
6: Welches Denkmal bietet sich bei mir um die Ecke für einen Besuch an? Das kann jeder online unter tagdesoffenendenkmals.de nachschauen. Es gibt auch eine App. Deutschlandweit machen 6500 Denkmäler mit. Manche sind sonst nicht für die Öffentlichkeit zugänglich. In Wiens Nachrichtenredaktion.
4: Zum Fußball. In der Bundesliga haben sich Köln und Werder Bremen mit einem 1:1 Unentschieden getrennt. Davor hatte sich Freiburg nach einem 5:0 gegen Mönchengladbach an die Tabellenspitze gesetzt. Außerdem spielten Dortmund Paderborn 3:0, Hoffenheim Stuttgart 2:1, Augsburg Leverkusen 2:2 und Mainz Eintracht Frankfurt 1:3. Zum Wetter, die aktuelle Vorhersage des Deutschen Wetterdienstes. Die Nacht über ziehen von Nordwesten Regenwolken in die Mitte und nach Osten. Im Süden bleibt es dagegen nur locker bewölkt, bei Tiefstwerten zwischen 16 und 7 Grad. Tagsüber gibt es dann auch südlich der Donau erst noch einen freundlichen Sonne-Wolken-Mix. Ansonsten ist es stark bewölkt und zeitweise kann es regnen. Bei 18 bis 27 Grad maximal.
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7: Nach wie vor die A44 Eisenach Richtung Kassel zwischen Hesse-Schlichtenau West und dem Tunnel Hirschhagen. Ein Unfall, bitte hier besonders vorsichtig fahren und die A45 in beide Richtungen. Hier ist eine Vollsperrung zwischen Dillenburg und Herborn West. Die geht bis Montagmorgen um 5. Hier wird nämlich eine Brücke abgerissen und Umleitungen sind vor Ort eingerichtet. Ansonsten euch noch eine angenehme Nacht und eine sichere Weiterfahrt.
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4: Ich bin Katrin Müller. Die ständigen Probleme bei der Bahn und der Verkehrsinfrastruktur sieht Bundesverkehrsminister Bilger als einen Faktor für die allgemeine Unzufriedenheit im Land. Er will nun zumindest die abgeschaffte Familienreservierung wieder einführen, wie er den Zeitungen der Funke Mediengruppe sagte. Die Bahn hatte die vor gut einem Jahr abgeschafft. Bis dahin konnten Familien für 10,40 Euro bis zu 5 Sitzplätze gemeinsam reservieren. Seitdem muss für jeden Platz einzeln bezahlt werden. Kanzler Friedrich Merz verliert den Rückhalt in der Gesellschaft. Nach einer aktuellen Umfrage im Auftrag der Bild halten ihn 78% der Befragten für falsch auf dem Posten. Gerade mal noch jeder Siebte hält zu ihm.
5: Es geht weiter bergab für Kanzler Merz. Vor einem Jahr war immerhin noch fast ein Drittel der Befragten mit seiner Arbeit zufrieden. Glaubt man den Umfragen heute, hat er es sich inzwischen sogar bei 58% der Anhänger von CDU und CSU verscherzt. Auch Vizekanzler Klingbeil kommt bei den Menschen nicht mehr sonderlich gut an. Rund die Hälfte der Befragten findet nicht, dass er an die Spitze der SPD gehört. Auch lehnen viele Menschen die Brandmauer zur AfD ab. Fast jeder Zweite hält sie einfach nicht mehr für zeitgemäß. Tanja Wagner, Nachrichtenredaktion.
4: US-Präsident Donald Trump hat bei seinem Besuch in Irland für große Aufregung gesorgt. Er wolle sehr gerne eine Wiedervereinigung von Irland und Nordirland sehen, sagte Trump nach einem Treffen mit dem irischen Regierungschef in Dublin. Irgendwann werde das ohnehin passieren, meinte Trump.
6: Eine Wiedervereinigung wäre ein großer Erfolg, auf den alle stolz sein könnten, sagte Trump. Die Teilung der irischen Insel besteht seit mehr als 100 Jahren und war über Jahrzehnte Auslöser blutiger Konflikte. Während Irland eine unabhängige Republik wurde, blieb Nordirland Teil des Vereinigten Königreichs. Das Karfreitagsabkommen regelt, unter welchen Voraussetzungen über eine Vereinigung abgestimmt werden kann. Die britische Regierung verwies darauf, dass dafür ein klarer Konsens nötig sei. Aus London, Philipp Detlefs.
4: Zum Fußball. Köln hat einen Heimsieg gegen Werder Bremen aus der Hand gegeben. Die Mannschaft kam nach einer frühen Führung am Ende nicht über ein 1:1 hinaus. Zuvor hatte sich Freiburg nach einem 5:0 gegen Mönchengladbach an die Tabellenspitze gesetzt. Außerdem spielten Dortmund, Paderborn 3:0, Hoffenheim, Stuttgart 2:1, Augsburg, Leverkusen 2:2 und Mainz, Eintracht, Frankfurt 1:3. Zum Wetter, die aktuelle Vorhersage des Deutschen Wetterdienstes. Im Süden locker bewölkt und trocken, im Norden und Osten einzelne Schauer. Die greifen vom Westen zunehmend auch auf die Mitte und die Osthälfte über. Die Temperaturen bewegen sich in der Früh zwischen 16 und 7 Grad. Den Tag über meist durchwachsen, viele Wolken und gebietsweise Schauer. Gegen Nachmittag lokal auch Starkregen und Gewitter. Nur vom südlichen Oberrheingraben bis zum Allgäu noch länger sonnig. Im Regen Höchstwerte um 18 Grad, am Oberrhein bis 26 Grad.
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7: Mit einer neuen Meldung von der A661 Oberursel Richtung Egelsbach zwischen Frankfurt-Friedberger Landstraße und Frankfurt-Ost. Ein Unfall auf der rechten Spur, also bitte hier ganz besonders vorsichtig fahren.
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3: Ich bin Katrin Müller. Die ständigen Probleme bei der Bahn und der Verkehrsinfrastruktur sieht Bundesverkehrsminister Bilger als einen Faktor für die allgemeine Unzufriedenheit im Land. Er will nun zumindest die abgeschaffte Familienreservierung wieder einführen, wie er den Zeitungen der Funke Mediengruppe sagte. Die Bahn hatte die vor gut einem Jahr abgeschafft. Bis dahin konnten Familien für 10,40 Euro bis zu 5 Sitzplätze gemeinsam reservieren. Seitdem muss für jeden Platz einzeln bezahlt werden. Der Wahlsieg der AfD in Sachsen-Anhalt hallt bundesweit nach. Zehntausende Menschen sind in vielen Städten des Landes auf die Straße gegangen, um ein Zeichen gegen Ausgrenzung zu setzen.
4: Kein Schritt zurück gegen die AfD und rechte Hetze, hieß es etwa in Düsseldorf. Unter dem Motto Freiheit muss verteidigt werden, wurde in Hamburg zum Handeln aufgerufen. Kondome werden besser geprüft als rechte Verdachtsfälle, stand auf den Plakaten in Schwerin zu lesen. Berlin, Leipzig, Mainz, München, überall reihten sich Tausende in die Protestzüge ein. Von Familien beim Samstagsausflug über die Omas gegen rechts bis hin zu Gewerkschaftsmitgliedern. Hintergrund der Proteste ist der Wahlsieg der AfD am letzten Wochenende. Die Partei hatte die absolute Mehrheit in Sachsen-Anhalt nur knapp verfehlt. Tanja Wagner, Nachrichtenredaktion.
3: Es ist genug Gas da für den kommenden Winter. Das hat die Bundesnetzagentur gesagt. Sie tritt damit Bedenken entgegen, dass Deutschlands Gasspeicher in diesem Winter nicht ausreichen könnten für die Gasversorgung.
5: Aktuell sind nur 55% der Gasspeicher ausgelastet. Das ist wenig im Vergleich zu den Vorjahren. Aber die Bundesnetzagentur beruhigt, wir haben schon jetzt mehr Gas gespeichert, als wir im vergangenen Winter verbraucht haben. Und es bleiben noch Wochen Zeit für weitere Einspeicherungen, heißt es. Gashändler füllen die Speicher, staatliche Eingriffe lehnt die Bundesnetzagentur ab. Das wird zu teuer, heißt es zur Begründung. Aus Berlin, Uli Reitinger.
3: Zum Fußball. Köln hat einen Heimsieg gegen Werder Bremen aus der Hand gegeben. Die Mannschaft kam nach einer frühen Führung am Ende nicht über ein 1:1 hinaus. Zuvor hatte sich Freiburg nach einem 5:0 gegen Mönchengladbach an die Tabellenspitze gesetzt. Außerdem spielten Dortmund, Paderborn 3:0, Hoffenheim, Stuttgart 2:1, Augsburg, Leverkusen 2:2 und Mainz, Eintracht, Frankfurt 1:3. Zum Wetter, die aktuelle Vorhersage des Deutschen Wetterdienstes. Im Süden locker bewölkt und trocken, im Norden und Osten einzelne Schauer. Die greifen vom Westen zunehmend auch auf die Mitte und die Osthälfte über. Die Temperaturen bewegen sich in der Früh zwischen 16 und 7 Grad. Den Tag über meist durchwachsen, viele Wolken und gebietsweise Schauer. Gegen Nachmittag lokal auch Starkregen und Gewitter. Nur vom südlichen Oberrheingraben bis zum Allgäu noch länger sonnig. Im Regen Höchstwerte um 18 Grad, am Oberrhein bis 26 Grad.
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6: Und wir starten mit einer wichtigen Meldung. Achtung bitte auf der A66, Frankfurt Richtung Fulda. Zwischen Hanau West und Hanau Nord finden sich mehrere Wildschweine auf der Fahrbahn. Also bitte hier besonders vorsichtig fahren. Und auch Achtung auf der A60, Mainz Richtung Rüsselsheim. Zwischen Ginsheim-Gustersburg und Mainz-Spitz-Dreieck befindet sich ein unbeleuchtetes Fahrzeug auf der Fahrbahn in der Baustelle. Also bitte auch hier ganz besonders vorsichtig fahren.
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4: Ich bin Katrin Müller. Die ständigen Probleme bei der Bahn und der Verkehrsinfrastruktur sieht Bundesverkehrsminister Bilger als einen Faktor für die allgemeine Unzufriedenheit im Land. Er will nun zumindest die abgeschaffte Familienreservierung wieder einführen, wie er den Zeitungen der Funke Mediengruppe sagte. Die Bahn hatte die vor gut einem Jahr abgeschafft. Bis dahin konnten Familien für 10,40 Euro bis zu 5 Sitzplätze gemeinsam reservieren. Seitdem muss für jeden Platz einzeln bezahlt werden. Der Wahlsieg der AfD in Sachsen-Anhalt hallt bundesweit nach. Zehntausende Menschen sind in vielen Städten des Landes auf die Straße gegangen, um ein Zeichen gegen Ausgrenzung zu setzen.
5: Kein Schritt zurück gegen die AfD und rechte Hetze, hieß es etwa in Düsseldorf. Unter dem Motto Freiheit muss verteidigt werden, wurde in Hamburg zum Handeln aufgerufen. Kondome werden besser geprüft als rechte Verdachtsfälle, stand auf den Plakaten in Schwerin zu lesen. Berlin, Leipzig, Mainz, München, überall reihten sich Tausende in die Protestzüge ein. Von Familien beim Samstagsausflug über die Omas gegen rechts bis hin zu Gewerkschaftsmitgliedern. Hintergrund der Proteste ist der Wahlsieg der AfD am letzten Wochenende. Die Partei hatte die absolute Mehrheit in Sachsen-Anhalt nur knapp verfehlt. Tanja Wagner, Nachrichtenredaktion.
4: Es ist genug Gas da für den kommenden Winter. Das hat die Bundesnetzagentur gesagt. Sie tritt damit Bedenken entgegen, dass Deutschlands Gasspeicher in diesem Winter nicht ausreichen könnten für die Gasversorgung.
6: Aktuell sind nur 55% der Gasspeicher ausgelastet. Das ist wenig im Vergleich zu den Vorjahren. Aber die Bundesnetzagentur beruhigt, wir haben schon jetzt mehr Gas gespeichert, als wir im vergangenen Winter verbraucht haben. Und es bleiben noch Wochen Zeit für weitere Einspeicherungen, heißt es. Gashändler füllen die Speicher, staatliche Eingriffe lehnt die Bundesnetzagentur ab. Das wird zu teuer, heißt es zur Begründung. Aus Berlin, Uli Reitinger.
4: Zum Fußball. Köln hat einen Heimsieg gegen Werder Bremen aus der Hand gegeben. Die Mannschaft kam nach einer frühen Führung am Ende nicht über ein 1:1 hinaus. Zuvor hatte sich Freiburg nach einem 5:0 gegen Mönchengladbach an die Tabellenspitze gesetzt. Außerdem spielten Dortmund, Paderborn 3:0, Hoffenheim, Stuttgart 2:1, Augsburg, Leverkusen 2:2 und Mainz, Eintracht, Frankfurt 1:3.
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7: Ja, und das ist heute am Sonntag tatsächlich meist wolkenverhangen. Die Sonne hat nur selten mal die Chance, sich durchzusetzen. Und im Laufe des Nachmittags kann auch Regen oder mal ein kurzes Gewitter dazukommen. Das Ganze heute bei Höchstwerten von 16 bis 22 Grad. Bessere Aussichten für die neue Woche. Morgen startet am Montag die nächste Woche und die bringt Temperaturen bis 25 Grad und meist trockenes Wetter mit einem angenehmen Sonne-Wolken-Mix. Und dann schauen wir auf die Straßen. Aktuell eine Meldung von der A45 in beiden Richtungen. Eine Vollsperrung zwischen Dillenburg und Herborn West bis morgen früh 5 Uhr. Hier wird eine Brücke abgerissen. Deswegen bitte die eingerichtete Umleitung nutzen und der Ausschilderung folgen. Ansonsten alles gut, soweit uns bekannt. Euch eine gute und vor allem sichere Fahrt. Kommt gut an.
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7: Einen wunderschönen guten Morgen. Es ist zugegebenermaßen für einen Sonntag noch recht früh, außer für alle Jungs und Mädels in der Nachtschicht. Ne? Ihr wisst, was spät bedeuten kann. Oder die, die gerade vom Feiern kommen. Ist natürlich auch so eine Fraktion. Alle anderen, herzlichen Glückwunsch, wenn ihr jetzt schon ein Bein aus dem Bett habt, dann straight direkt in Richtung Kaffeemaschine, mein Vorschlag. Und dazu am besten gute Musik. Na, und wo gibt's die? Im FFH-Mix, ist klar. Madonna gleich, Who's That Girl? Ein FFH Greatest Hit. Die Welshly Arms machen aber den Auftakt für diese Stunde. Noch vor 6 starten wir rein. Sanctuary. Ich bin Sascha Lewandowski. Einen schönen guten Morgen am Sonntag.
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0: Schönen guten Morgen mit Madonna, Who's That Girl, ein FFH Greatest Hit im FFH Mix um 6:07. Und da schauen wir aktuell ganz schnell mal auf die Straßen im FFH Verkehrsservice. Achtung auf der A3 Frankfurt-Köln. Zwischen Limburg Nord und Dietz liegt ein Wildschwein auf der rechten Spur. Hier bitte achtsam heran und vorsichtig vorbei. Dankeschön, euch unterwegs, eine gute Fahrt und kommt sicher an. Und heute ist ein ganz besonderer Sonntag. Es ist der 13. September und vielen klingelt da sofort der Hit from Heaven Sonntag in den Ohren mit einem ganz besonderen Popsong in vielen, vielen Kirchen in ganz Hessen. Ja, und es ist heute auch deutschlandweit ein ganz besonderer Tag, denn es ist Tag des offenen Denkmals. Den Herkules in Kassel kennen wir alle, den Goethe-Turm in Frankfurt oder das Luther-Denkmal in Worms. Heute aber könnt ihr auch die kennenlernen, die Denkmäler, die sonst verschlossen bleiben. Kleinere zum Beispiel oder eher unbekanntere oder, wie gesagt, meist verschlossene. Das geht deutschlandweit zum Beispiel in Bischofsheim bei Mainz. Hier gibt es eine außergewöhnliche Kirche, wie Christine Stotz aus der Gemeinde uns erzählt.
1: Weil sie die erste Spannbetonkirche ist, die in Deutschland gebaut wurde, von dem Architekten Dominikus Böhm. Und das war sein erster großer Entwurf für eine Kirche. Und sie bekam den Namen Christkönigskirche. Dieser Christkönigssonntag, der ist erst in diesem Jahr eingeführt worden. Und somit war das auch die erste Christkönigskirche.
0: Ja, gut versteckt und perfekt ins Stadtbild angepasst ist sie, von außen aus Backstein. Aber innen eben aus Beton. Das ist aber nicht alles, was die Kirche so besonders macht.
1: Eigentlich muss man sich in dieser Kirche alles anschauen, weil man muss es auf sich wirken lassen, dieses große Kreuz, auf das man zugeht. Die Parabeln, der Lichteinfall, die Orgel natürlich, weil sie versteckt ist. Wenn man reinkommt, denkt man, ach, diese Kirche hat ja gar keine Orgel. Und wenn man ein Stückchen weiter vorgeht oder wenn man sie dann hört, dann ist das also auch eine ganz interessante Erfahrung.
0: Tja, wo sich die Orgel versteckt, seht ihr auf ffh.de und in unserer App. Übrigens sind mehr als 300 Denkmäler bei uns in Hessen mit dabei heute zum Tag des offenen Denkmals 2026.
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0: Einen wunderschönen guten Morgen euch. Hier ist Hitradio FFH mit Kreuz und Quer, eure Kirchensendung am Sonntagmorgen bis 10 Uhr. Ja, die Bergretterstation in Ramsau am Dachstein kennt ihr vielleicht aus der Fernsehserie, ne? Ich war schon mal da, ich kann also das Panorama auf jeden Fall empfehlen, obgleich die Bergretterstation jetzt tatsächlich in echt total unspektakulär aussieht, weil oft leer, also zumindest als ich da war. Abgesehen davon, die Bergwacht gibt es ja tatsächlich auch nicht nur in den Alpen, sondern auch bei uns in Hessen. Zum Beispiel auf der Wasserkuppe, Hessens höchstem Berg. Die ehrenamtlichen Männer und Frauen trainieren regelmäßig für den Notfall, so wie Tobias und Thorsten. Sie lieben ihren Job und die Bergrettung ist für Einheimische und Touristen unverzichtbar, sagen sie uns am FFH-Mikro.
1: Das Tollste an dem Ehrenamt ist zum einen die Bandbreite an Aktivitäten, die man macht, und natürlich auch die Gemeinschaft, die hier oben entsteht. Es sind 15 Personen, die hauptsächlich hier oben wirklich aktiv sind, mit denen man dann sich zweimal die Woche trifft, einmal zum Übungsabend, am Wochenende dann noch den Dienst zusammen verbringt und sehr, sehr viele tolle Erlebnisse miteinander verbinden kann.
2: Also vom Job her ist jeder Tag einfach anders. Man steht morgens auf und weiß nicht, was der Tag so bringt. Und hier oben ist es halt gerade in der Wintersaison, die vielen Skifahrer, Snowboardfahrer, das Einsatzaufkommen, wo es eigentlich selten langweilig hier oben wird.
0: Ja, kann ich mir vorstellen. Ihr Ziel, schnelle Hilfe leisten, wenn es am Berg gebraucht wird. Die Bergwacht Wasserkuppe, ein wichtiger Teil der Rettungskette bei uns in der Region. Wie genau ein Einsatz abläuft, das hören wir uns mal in 20 Minuten in Detailbeschreibung hier bei Kreuz und Quer an. Schönen guten Morgen.
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0: an der Tanzfläche in den FFH-Mix. Das ist der Sonntagmorgen hier bei uns. Hi und schön, dass ihr dabei seid. 4 Minuten vor 6:30 im FFH-Mix warten auf uns unter anderem noch Harry Styles. Mit American Girls und ein FFH Greatest Hit kommt von Liquido. Ja, da geht die Feier gleich weiter. Narcotic, auf jeden Fall noch vor 7 hier.
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4: Ich bin Thorsten Scheuermann, guten Morgen. Die Johannes-Düber-Allee in Fulda wird nicht umbenannt. Das hat die Stadtverordnetenversammlung am Montagabend mit deutlicher Mehrheit entschieden. FFH-Reporterin Steffi Mosler.
5: 33 Abgeordnete stimmten gegen eine Umbenennung, 23 dafür. Die SPD hatte beantragt, die Straße wieder Kastanienallee zu nennen. Sie hatte dies mit den Vorwürfen gegen den früheren Fulderer Bischof Johannes Düber begründet. Ihm wird vorgeworfen, Hinweisen auf sexuellen Missbrauch durch Priester während seiner Amtszeit nicht ausreichend nachgegangen zu sein. Trotz allem soll das Thema weiter aufgearbeitet werden. Stadt und Bistum Fulda arbeiten gemeinsam mit einem betroffenen Beirat an Vorschlägen für einen Erinnerungsort für die Opfer und Betroffenen von Missbrauch.
4: Was gibt dir Hoffnung? Dazu sucht das kirchliche Netzwerk Eine Erde das Hoffnungswort für 2027. Es soll helfen, angesichts des Zustands der Welt Gefühle von Hilflosigkeit und Ohnmacht zu überwinden, heißt es. Es könne aus einem, zwei oder auch drei Wörtern bestehen, sagte Astrid Hage vom Netzwerk Eine Erde. Entscheidend sei, dass der Begriff für eine gerechte und nachhaltige Zukunft stehe. Bis 31. Mai 2027 können Menschen in Deutschland Begriffe einreichen.
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0: Um 6:30 mit einer Meldung. A45 in beiden Richtungen. Eine Vollsperrung zwischen Dillenburg und Herborn West. Bis morgen früh 5 Uhr noch. Hier wird eine Brücke abgerissen. Bitte fahrt über die vor Ort eingerichtete Umleitung. Und soweit. Gute Fahrt, euch sicheres Ankommen und viel Freude jetzt mit dem FFH-Mix. Ich bin Sascha Lewandowski, hi.
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0: sind.
1: Für mich zumindest. Harry Styles und American Girls im FFH Mix. Und damit euch einen wunderschönen guten Morgen am Sonntag, 13. September. Und wir schauen jetzt mal auf Hessens höchsten Berg, ne, die Wasserkuppe in der Rhön und ein echtes Freizeitparadies. Na klar, wandern, Gleitschirmfliegen oder im Winter Skifahren, Snowboarden und vieles mehr. Tausende Menschen sind jedes Jahr dort unterwegs und wo viele aktiv sind, kann auch mal was schiefgehen. Das wissen wir alle. Da gut, dass es dann Menschen wie Tobias gibt. Er ist in der Bergwacht Wasserkuppe aktiv und erzählt uns am FFH-Mikro, Unfälle passieren einige.
2: Wenn natürlich Einsätze mit dem Hubschrauber durchgeführt werden. Also ich kann mich an einen Einsatz erinnern, es war ein abgestürzter Kletterer, das war insofern was Besonderes, weil es war eine Gruppe von 5 Kletterern, die sich an der Steinwand verabredet hatten. 4 Personen hatten einen Helm auf und haben auf die 5. Person eingeredet, dass er doch auch einen Helm anziehen soll. Die hat sich aber vehement geweigert und am Ende war es die 5. Person, die dann ohne Helm abgestürzt ist und leider sehr schwer verletzt worden ist und auch längere Zeit im Krankenhaus behandelt werden musste.
1: Das sind dann schon krasse Situationen, ohne Frage, in denen die Bergwacht zu Hilfe kommt. Zum Beispiel auch, wenn Wanderer oder Mountainbiker stürzen oder im Winter ein Skifahrer verunglückt. Dann werden die Bergretter gerufen, alles Ehrenamtliche und speziell ausgebildet für Rettungseinsätze im schwierigen Gelände. Für Tobias ist das trotzdem eine Herzensangelegenheit.
2: Also es geht eigentlich darum, gerade als Skifahrer oder auch wenn man so Bergsportler ist, das Recht auf Rettung ist ja nicht selbstverständlich. Wenn es keine ehrenamtlichen Leute gibt, die das machen und damit Herzblut dabei sind, dann kann es eben auch sein, dass man irgendwo in den Alpen oder in der Rhön sich verletzt. Und es dann eben nicht selbstverständlich ist, dass Leute kommen. Und das ist so ein bisschen mein Beweggrund auch gewesen, zu sagen, wenn man es selbst schon irgendwann vielleicht in Anspruch nehmen muss und das voraussetzt, dann kann man sich auch selbst engagieren.
1: Tja, tolle Einstellung wirklich. Deswegen an dieser Stelle auch nochmal ein mega fettes Dankeschön an alle Ehrenamtlichen und in diesem speziellen Fall natürlich an die Ehrenamtlichen in der Bergwacht an der Wasserkuppe. Vielen Dank, dass ihr da mitmacht. Tja, und euch einen schönen guten Morgen, schönen Start in den Sonntag. Jetzt mit Agnes und Release Me.

0: Einen wunderschönen Sonntagmorgen euch. Hitradio FFH mit Kreuz und Quer, eure Kirchensendung hier am Sonntagmorgen. Und dieser Sonntag, der 13. September, ist ein ganz besonderer Sonntag. Zumindest in ganz vielen Gemeinden im FFH-Land. Da gibt's nämlich im Gottesdienst einen ganz speziellen Hit von der FFH, also aus dem FFH-Mix. Und der spielt die Hauptrolle. Und das ist dieser. Michael Patrick Kelly mit Run Free ist heute der Hit from Heaven an diesem Hit from Heaven Sonntag. Das ist die Kooperation von FFH und den Kirchengemeinden und Kirchen bei uns in Hessen. Run Free von Michael Patrick Kelly. In dem Song geht es um Zweifel, Sorgen und Ängste und um diese loszulassen. Wir haben Menschen in Kassel gefragt, worüber sich die Menschen Gedanken machen und was ihnen bei der Bewältigung von Problemen hilft.
1: Wenn ich sehe, dass Menschen sich engagieren, politisch und für Vielfalt, das gibt mir Mut, das auch weiterhin zu tun.
2: Ja, jeder von uns hat irgendwelche Sorgen und Ängste. Also ich mache Gebete, ich bete. Also die Gebete, sie geben mir so die Energie und da findet meine Seele die Ruhe.
3: Kontakt zu Menschen, Freunden, Familie.
4: Zukunft, weil man hört so viel, so politisches auch.
5: Ich würde sagen, einfach Freunde und Familie. Einfach mit dem man drüber reden kann. Ich glaube, da hilft es manchmal einfach nur Fernseher abschalten und einfach irgendwas anderes machen.
6: Ich bin jetzt in der 5. Klasse und hatte jetzt nicht wirkliche Sorgen.
7: Manchmal begleitet mich die Sorge, dass ich meine Arbeit nicht schaffe. Manchmal hilft es, wenn ich mit jemandem darüber spreche. Und wenn ich gar keine Ruhe finde, dann spreche ich auch mal ein Gebet.
8: Natürlich immer im Austausch bleiben, drüber reden oder um den Kopf frei zu kriegen, mal in den Wald gehen und Sport treiben.
0: Tja, alles gute Lösungen, also die meisten zumindest. Und was für Aktionen Gemeinden heute am Hit from Heaven Sonntag geplant haben, zum Beispiel ein cooles Fest in Maintal-Dörnigheim, hört ihr bis 10 hier bei Kreuz und Quer. Und damit euch erstmal einen schönen Start in diesen Sonntag.
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1: Ich bin Jan-Philipp Repp. Guten Morgen. Deutliches Zeichen gegen Rechtsextremismus gestern auch bei uns in Hessen. Zehntausende sind nach dem Wahlsieg der AfD in Sachsen-Anhalt auf die Straße gegangen, unter anderem in Wiesbaden, Eschwege und Mainz. Die Teilnehmer forderten mehr gesellschaftlichen Zusammenhalt und eine Überprüfung der AfD in vielen Städten bundesweit. FFH-Reporterin Tanja Wagner.
2: Kein Schritt zurück gegen die AfD und rechte Hetze, hieß es etwa in Düsseldorf. Unter dem Motto Freiheit muss verteidigt werden, wurde in Hamburg zum Handeln aufgerufen. Kondome werden besser geprüft als rechte Verdachtsfälle, stand auf den Plakaten in Schwerin zu lesen. Berlin, Leipzig, Mainz, München, überall reihten sich Tausende in die Protestzüge ein. Von Familien beim Samstagsausflug über die Omas gegen rechts bis hin zu Gewerkschaftsmitgliedern.
1: Friedrich Merz ist nicht mehr der richtige Mann im Kanzleramt. Das sagen mittlerweile 78% der Deutschen in einer aktuellen Umfrage für die Bild. Selbst bei Wählern von CDU und CSU ist Merz unbeliebt. 58% der Unionswähler sprechen sich demnach gegen ihn aus. Und auch die sogenannte Brandmauer zur AfD wackelt laut der Umfrage. Fast jeder Zweite hält sie für nicht mehr zeitgemäß. Der Elektroschocker gehört für die hessische Polizei inzwischen zum festen Inventar. Bis Mitte August haben die Beamten die Waffe in diesem Jahr mehr als 30 Mal eingesetzt. Vor allem bei Festnahmen, heißt es aus dem Innenministerium. Oft reicht laut dem Ministerium aber schon die bloße Drohung, damit sich eine brenzliche Lage beruhigt. Zehntausende Freiwillige haben an Deutschlands längstem Fluss, dem Rhein, Müll gesammelt, auch bei uns in Hessen. Das Ziel des Aktionstags, den Rhein vor allem von Plastikflaschen, Grillzubehör und anderem Partymüll befreien. Laut dem Veranstalter wurden dieses Mal über 300 Tonnen Abfall gesammelt. In Hessen haben unter anderem Riedstadt im Kreis Groß-Gerau und Österreich-Winkel im Rheingau mitgemacht. Zum zweiten Mal in der Bundesliga-Geschichte hat die Frankfurter Eintracht das Rhein-Main-Derby in Mainz gewonnen. Dieses Mal mit 3:1. Den zuvor einzigen Sieg hatten die Hessen im Januar 2021 gelandet. Trainer, damals wie heute, Adi Hütter. FFH-Reporterin Sonja Pahl.
3: Zweimal Usun und einmal Burkhardt treffen für die Eintracht. Der Ex-Mainzer jubelt bei seinem Treffer extra nicht, strahlt danach aber erleichtert. Wir wollten das hier als Eintracht-Mannschaft schaffen und das haben wir, sagt er. Mainz ist überraschend schwach, als Amiri kurz vor der Pause einen Elfmeter verschießt, verliert Mainz komplett den Faden. Mehr als der Treffer von Tietz kurz vor Ende ist nicht drin.
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4: Das ist heute ziemlich durchwachsen am Sonntag. Viele Wolken, wenig Sonne, zum Nachmittag hin auch mal ein paar Regentropfen oder sogar ein kurzes Gewitter, möglich zumindest. Das Ganze bei mittelwarmen 16 bis 22 Grad oder sagt man da eher schon kühl. Bei dem Wetter wahrscheinlich eher kühl. Besser wird's zum Start in die neue Woche. Morgen und übermorgen, Montag und Dienstag also, haben wir trockenes Wetter, ein Mix aus Sonne und Wolken und Temperaturen deutlich über 20 Grad. Morgen bis 25, am Dienstag sogar bis 28 Grad. Der FFH-Verkehrsservice um gleich 7:01 mit einer Meldung von der A45. In beiden Richtungen eine Vollsperrung zwischen Dillenburg und Herborn West. Bis morgen früh 5 Uhr. Hier wird nämlich eine Brücke abgerissen. Bitte das Ganze über die ausgeschilderte Umleitung umfahren. Ansonsten ist alles frei, soweit wir wissen. Euch eine gute Fahrt und sicheres Ankommen.
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4: Einen wunderschönen guten Morgen. Hi und schön, dass ihr dabei seid. Es ist noch früh, es ist allerdings auch eine richtig gute Zeit, schon mal einen Tee oder einen Kaffee einzustreuen, bevor es dann vielleicht mit versammelter Mannschaft zum Frühstück geht. Wir sorgen für die passende Stimmung. Ne? Gleich großartiger Hit von Paul McCartney im FFH-Mix. Hope of Deliverance. Vorher aktueller Sound von Dua Lipa. Und der heißt Houdini, der Gute. Also damit rein in die neue Stunde und in den Sonntagmorgen.
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0: Mega lange nicht gehört. Paul McCartney, Hope of Deliverance im FFH-Mix. Und damit euch einen schönen guten Morgen. Heute geht es in ganz vielen Kirchengemeinden im FFH-Land ja um diesen Hit hier. Genau, Michael Patrick Kelly mit Run Free. Also das ist der Hit from Heaven an diesem Hit from Heaven Sonntag. Tobias Stübing von der FFH Kirchenredaktion. Du weißt, was hinter der ganzen Aktion steckt.
1: Ja, die Idee ist, Glaube und Popmusik zu verbinden und deswegen gibt es einmal im Jahr in ganz Hessen die Aktion Hit from Heaven Sonntag. Da gestalten dann Chöre und Bands den Gottesdienst. Es gibt Mitmachangebote und vor allem die Möglichkeit, mal über Freiheit, Neuanfänge und das Loslassen nachzudenken. Das sagt Michael Patrick Kelly über seinen Song.
2: Es geht darum, dass man alles, was so uns festhält, dass das gebrochen wird und geheilt wird. Also diese Ketten, die uns irgendwie ja, zurückhalten, ob das Ängste sind oder Sorgen oder irgendwelche Traumata. Ich habe diesen Song Run Free auch in gewisser Weise für mich selbst geschrieben, um mir so einen kleinen Tritt in den Hintern zu geben. Darum geht's in diesem Song.
0: Ja, und heute ist es soweit. Der Song steht in vielen Kirchengemeinden im Mittelpunkt des Gottesdienstes, wo überall der Hit from Heaven Sonntag gefeiert wird. Die Infos findet ihr natürlich auf ffh.de und ganz einfach in unserer App. Und damit schauen wir einmal kurz auf den FFH-Verkehrsservice. Achtung auf der A6 Heilbronn-Mannheim zwischen Heilbronn-Neckarsulm und Kreuz-Weinsberg liegen Gegenstände auf der Fahrbahn. Hier bitte achtsam heran und vorsichtig vorbei. Dankeschön, 7:07, euch einen schönen Start in den Sonntag jetzt mit Justin Bieber und Love Yourself.

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1: Katy Perry mit Watch It Burn.
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0: Neue Musik im FFH-Mix. Katy Perry, Watch It Burn. Einen schönen guten Morgen am Sonntag euch. Ja, und sie will mehr Diversität in Kirchenliedern. Helene Streck aus Maintal-Dörnigheim. Sie hat Kirchenmusik studiert und findet, nicht jeder Mensch findet sich in den Texten der bisherigen Lieder wieder. Daher möchte sie das gerne ändern und komponiert eigene Songs für Gottesdienste.
1: Ich bin mir zwar sehr sicher, dass man sehr viele Lieder, die es auch schon gibt, natürlich auch queer lesen kann oder die kann man auch umtexten. Aber für mich unterscheidet sich die Musik auch darin, wie viele Begriffe dort genannt werden. Also ich versuche in meinen Liedern sehr wenig die Worte Herr, Gott, König oder so zu benutzen. Einfach irgendein Lied zu schreiben, in dem es einen Raum gibt, in dem sich die queeren Personen auch finden können. Viele Kirchenmusik ist halt eher exklusiv als inklusiv.
0: Ja, spannendes Thema, finde ich. In ihrer Musik erzählt sie von allen Facetten des Lebens. Von traurigen, aber auch von glücklichen Momenten.
1: Es gibt eins, das heißt, manchmal nachts bist du furchtbar allein und es beschreibt so ein bisschen vielleicht auch den Zustand von einer Depression oder von jemandem mit Burnout, wo man einfach nicht mehr weiß, wie soll ich morgen den Tag überstehen oder übermorgen. Dann gibt es Lieder, die die Trauer für Sternenkinder auffangen, also für totgeborene Kinder oder Kinder, die kurz nach der Geburt sterben. Es gibt Lieder, die aber auch pure Lebensfreude widerspiegeln, wie zum Beispiel alles, was ich tue, tue ich aus Liebe und wenn es halt nicht klappt, dann fange ich halt von vorne an. Ist der Refrain quasi.
0: Ihre Musik spielt Helene Streck auch live, zum Beispiel nächsten Freitag in ihrer Heimat in Maintal-Dörnigheim. Los geht's um 18.30 Uhr in der Alten Kirche am Main. Wo ihr Tickets bekommt, lest ihr ganz einfach bei uns im Netz auf ffh.de oder in unserer App. Schönen guten Morgen!
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0: Morgen am Sonntag, 7:55. Es erwartet uns im FFH-Mix unter anderem ein FFH Greatest Hit und der kommt von den Beach Boys. Holt die Cocktailschirmchen raus, egal, dass es früh morgens ist. Geht auch in Kaffee oder Tee tatsächlich. Gute Laune, also gleich in voller Länge. Und wir haben Ava Max mit aktuellem Sound. Fake. Auch das definitiv noch vor 8 hier.
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5: Ich bin Finn Hornbeck in Offenbach. Einfach mal in eine Kirche reinlaufen, auf ein historisches Schiff gehen oder sich was über eine besondere Brücke erzählen lassen. Am Tag des offenen Denkmals finden heute in ganz Deutschland viele verschiedene Aktionen rund um Denkmäler statt, auch im Rhein-Main-Gebiet. Unter dem Motto Netzwerke, Denkmale und Infrastruktur sollen Denkmäler anders wahrgenommen werden. In Offenbach öffnet die Kirche der französisch-reformierten Gemeinde ihre Türen und bietet auch Führung an. Für Pfarrer Ludwig Schneider-Trottier hat der Tag eine besondere Bedeutung.
6: Unsere Kirche war zum Beispiel mal ein hässliches Entlein und sollte abgerissen werden. Im 19. Jahrhundert fanden die Leute sie so hässlich. Sie war mit schwarzem Schiefer verkleidet und dann wurde sie etwas verschönert. Und seitdem ist sie zum Wahrzeichen geworden. Kirchen prägen das Stadtbild und manche Leute sagen, hier war ich ja noch nie drin und dann können sie halt mal rein. Viele nehmen das dann auch gerne wahr.
5: Die Führungen durch die Kirche finden den ganzen Tag über statt. Anmelden müsst ihr euch nicht.
1: 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Der FFH-Verkehrsservice.
0: Um 8:02. A45 in beiden Richtungen. Vollsperrung zwischen Dillenburg und Herborn West noch bis morgen früh 5 Uhr. Hier wird weiterhin die Brücke abgerissen und deswegen bitte der eingerichteten Umleitung folgen. Ansonsten habt ihr freie Fahrt. Uns ist nichts weiter bekannt. Euch unterwegs eine gute Fahrt und vor allem sicheres Ankommen. Ich bin Sascha Lewandowski. Schönen Sonntagmorgen euch.
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0: Einen wunderschönen guten Morgen mit den Beach Boys und Kokomo im FFH-Mix. Und um 7:05 sprechen wir über, wie ich finde, eine fantastische Aktion der Stadt Kassel. Es geht um Bäume. Bäume spenden ja nicht nur Schatten, sondern sind auch echte Klimahelden. Und genau deshalb hat sich besagte Stadt Kassel was Tolles ausgedacht. Hausbäume zum Mitnehmen. Also bedeutet, Bürgerinnen und Bürger aus Kassel können sich kostenlos Bäume für den eigenen Garten holen. Daniel Schmidt vom Baumprojektteam am FFH-Mikro.
1: Also mir bedeutet das viel. Ich bin ja gelernter Forstwissenschaftler und auf Flächen Bäume zu bekommen, die sonst nicht so aus dem städtischen Kontext zu erreichen sind, das ist schon was Besonderes. Wir wissen nicht, wie der Klimawandel sich entwickelt und deswegen ist breit gefächert eigentlich immer die gute Variante.
0: Ja, ich denke schon, dass wir wissen, wie der Klimawandel sich entwickelt. Es wird nicht kälter. Sehr vermutlich, hat uns dieser Sommer gezeigt. Deswegen mehr Bäume, mehr

0: hatten, auch mehr Abkühlung. Kassel ist schon eine der grünsten Städte Deutschlands, legt mit dem Projekt Hausbäume aber nochmal eine Schippe drauf. Das Ziel, 10.000 zusätzliche Bäume sollen gepflanzt werden. Die Stimmung bei der Baumübergabe im Frühjahr war schon richtig gut.
1: Wir haben eine super Auswahl bekommen und so konnte man sich auch einen Baum aussuchen, der einem gefällt. Und das war super. Wir grenzen direkt an ein Waldgrundstück und dort wurden jetzt 150 Bäume gefällt aufgrund Krankheiten und Trockenheit. Und dementsprechend versuchen wir auf dem Grundstück jetzt nachzulegen, dass es einfach wieder mehr Natur gibt, dass die Vögel auch Nistplätze haben.
2: Die ganze Aktion ist ja eigentlich schön. Finde ich toll, dass da für das Klima was getan wird und die Möglichkeit gegeben wird, dass jeder sich einen eigenen Baum sozusagen in den Garten pflanzen kann.
3: Eigentlich ganz gut, weil dann ganz viele Bäume wachsen können und es halt auch gut für die Umwelt ist.
4: Wir haben gestern schon alles eingekauft.
5: Jetzt wird gebuddelt und eingepflanzt.
0: Ein ganz großartiges Gemeindeprojekt, wirklich. Die nächste Übergabe findet jetzt im März statt, heißt also, die Aktion geht weiter und sollte, finde ich, auch immer weitergehen. Das ist ganz toll. Und wer nicht in Kassel wohnt, bei der Evangelischen Kirche von Kurhessen-Waldeck gibt es auch ein Baumprojekt. Infos dazu und zur Aktion der Stadt Kassel gibt's natürlich wie gewohnt auf ffh.de oder ganz einfach in unserer App. Und damit euch einen schönen guten Morgen am Sonntag.
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0: somebody else. Einmal kurz mittippen oder schreiben. 069 19 72 5.
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0: Ja, über diese Nummer erreicht ihr uns natürlich permanent im Studio. Und jetzt auch für ein FFH-Überraschungspaket. Wenn ihr den richtigen Riecher zu unserer folgenden Geschichte habt. Sie ist wie immer unglaublich und ihr findet raus, ist sie wahr, ist sie falsch. Wenn ihr anruft und bei mir im Studio landet mit der richtigen Antwort, gibt es das FFH-Überraschungspaket zugeschickt. Ja, und die Kirchenredaktion hat sich wieder mächtig ins Zeug gelegt. Wir gehen heute in die Christuskirche nach Hanau. So beginnt die Geschichte. Da hat die Gemeinde die Orgel verkauft. So ein bisschen wie bei einer Versteigerung. Pfarrerin Kerstin Schröder, wie lief das Ganze genau ab?
2: Ja, das Unglaubliche ist, dass eine wirklich sehr, sehr große Orgel abgebaut wurde und wir haben sie vorher inseriert. Wir haben die sozusagen im Internet angeboten an einen Orgelhändler und der war ganz begeistert davon und hat gesagt, da finde ich einen Käufer für euch. Und das waren dann eben rumänische Interessenten, spanische wären auch noch da gewesen. Und dann sind die gekommen und haben 5 Tage lang diese Orgel abgebaut. Das war richtig viel Arbeit. Haben das auf einen großen LKW verladen und jetzt eben mitgenommen.
0: Wow, so eine Orgel abzubauen ist ja nicht mal eben gemacht. Das kann ich mir gut vorstellen. Jetzt kommt sie nach Rumänien, die Orgel, weil auch da die Orgel nicht ganz funktioniert. Aber wie soll das dann eigentlich funktionieren?
2: Ja, die Kirche, wo sie hinkommt in Rumänien, die hat eine Orgel, eine ganz schicke sogar, eine Barockorgel. Okay. Aber diese Barockorgel, die ist ein bisschen in die Jahre gekommen und die spielt nicht mehr. Die Orgel wird eingebaut hinter eine Barockorgel, die jetzt mit den Tönen unserer Christuskirchenorgel aus Hanau wieder neu erklingen wird.
0: Wahnsinn! Das ist ja Schummeln im Prinzip. Ja, also eine Win-Win-Situation für alle, hoffentlich am Ende, wenn die Geschichte denn stimmt. Und ihr könnt mitraten, ganz einfach und mit ein bisschen Glück ein FFH-Überraschungspaket gewinnen. Nochmal die Nummer 069 19 72 5. Und da bleibt mir am Ende nur noch viel Glück zu wünschen. Die Auflösung zu der Geschichte mit eurer Unterstützung hören wir dann in rund 20 Minuten hier bei Kreuz und Quer, bei Hitradio FFH, eure Kirchensendung am Sonntagmorgen. Und bis dahin haben wir glücklicherweise noch Zeit für mehr vom FFH-Mix. Ein FFH-Greatest-Hit von Sophie B. Hawkins, Right Beside You. Und damit einen schönen Start in einen hoffentlich entspannten Sonntag für euch. 7:47 Uhr. Guten Morgen.

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4: Kanzler Merz verliert weiter an Zustimmung. Tigermücke breitet sich bei uns in Hessen aus. Das Wetter, Wolken und Regen bis 24 Grad.
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4: Ich bin Jan-Philipp Reff. Guten Morgen. Friedrich Merz ist nicht mehr der richtige Mann im Kanzleramt. Das sagen mittlerweile 78% der Deutschen in einer aktuellen Umfrage für die Bild. FFH-Reporterin Tanja Wagner.
5: Es geht weiter bergab für Kanzler Merz. Vor einem Jahr war immerhin noch fast ein Drittel der Befragten mit seiner Arbeit zufrieden. Glaubt man den Umfragen heute, hat er es sich inzwischen sogar bei 58% der Anhänger von CDU und CSU verscherzt. Auch Vizekanzler Klingbeil kommt bei den Menschen nicht mehr sonderlich gut an. Rund die Hälfte der Befragten findet nicht, dass er an die Spitze der SPD gehört. Auch lehnen viele Menschen die Brandmauer zur AfD ab. Fast jeder Zweite hält sie einfach nicht mehr für zeitgemäß.
4: Sie kann tropische Viren übertragen und breitet sich bei uns in Hessen immer weiter aus. Die asiatische Tigermücke ist laut Gesundheitsministerium mittlerweile in 43 Kommunen registriert worden. FFH-Reporterin Nicole Schippers.
6: Besonders häufig wird die invasive Insektenart demnach in den Landkreisen Bergstraße, Darmstadt-Dieburg und Main-Taunus gesichtet. Zum Schutz gegen die Tigermücken empfiehlt das Ministerium, ihnen die Brutstätten zu nehmen. Da sie bereits in geringen Wassermengen brüten können, sollten etwa Wasseransammlungen vermieden und Regentonnen abgedeckt werden.
4: Bahnfahren mit Kindern soll wieder einfacher und günstiger werden. Verkehrsminister Bilger will, dass die Deutsche Bahn die Familienreservierung wieder anbietet. Seit vergangenem Jahr müssen Familien nämlich jeden Sitzplatz einzeln bezahlen. Das sorge zu Recht für Ärger. Ebenso wie der insgesamt schlechte Zustand bei der Bahn, so Bilger im Interview mit den Funke-Zeitungen. Kichererbsen, Süßkartoffeln und Wassermelonen direkt aus Hessen. Wegen des Klimawandels probieren Landwirte bei uns neue Pflanzen aus, die mit extremen Hitzeperioden besser zurechtkommen, heißt es vom Hessischen Bauernverband. Damit das am Ende auch wirtschaftlich funktioniert, prüft der Landesbetrieb Landwirtschaft aktuell in Geisenheim ganz konkret, wie gut Melonen hier wachsen. Deutschlands Basketballerinnen haben bei der Heim-WM weiter die Chance auf eine Überraschungsmedaille. Den Einzug ins Finale haben sie nach einer 64-86 Niederlage gegen Frankreich zwar verpasst, im Spiel um Platz 3, heute gegen Spanien, winkt aber zumindest noch die Chance auf Bronze.
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7: Am Sonntagmorgen schon ein Vorbote für den gesamten Tag. Viele Wolken, ganz wenig Sonne und zum Nachmittag hin kann tatsächlich auch mal ein Regentropfen dabei sein. Vereinzelt sogar ein kurzes Gewitter. Das Ganze bei Höchstwerten heute von 16 bis 22 Grad. Das ist so mittel. Aber es wird besser und das ist die schöne Aussicht für den Start in die neue Woche. Morgen und übermorgen, also Montag und Dienstag, meist ein trockener Sonne-Wolken-Mix und Temperaturen von 20 bis 25, am Dienstag sogar bis 28 Grad. Der FFH-Verkehrsservice um 8:02. Eine einzige Meldung von der A45 weiterhin in beiden Richtungen. Die Vollsperrung zwischen Dillenburg und Herborn West. Noch bis morgen früh 5 Uhr wird hier ja eine Brücke abgerissen. Deswegen bitte die eingerichtete Umleitung nutzen. Ansonsten euch eine gute Fahrt, kommt sicher an und viel Spaß beim Fahren.
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7: Na, was du tust, tue mit Freude. Ja, kann ich von meinem Job auf jeden Fall behaupten. Ich hoffe, wenn eurer hinterm Steuer sitzen ist, dann ebenso sichere Fahrt deswegen. Und wir schauen gleich mal auf unsere unglaubliche Geschichte. Hier wartet immer noch ein FFH-Überraschungspaket tatsächlich. Es geht um den Umzug einer Orgel nach Rumänien. Und dort wird sie versteckt hinter der schönen barocken Orgel. Klingt aber dann eben, weil die ist kaputt und die neue soll klingen, die andere schön aussehen. Also ein perfektes Duo, möchte man meinen. Ist die Geschichte wahr oder falsch? Wir klären es gleich in nicht mal 10 Minuten hier.
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1: Tja, einen schönen guten Morgen euch. Und wir haben ja eben die Geschichte von einer gebrauchten Orgel aus der Christuskirche in Hanau erzählt, die nach Rumänien verkauft wurde, damit sie dort wieder neu zum Klingen gebracht werden kann. Während dort die alte Orgel allerdings bestehen bleibt, weil die schöner aussieht. Es ist sozusagen das perfekte Duo, aber natürlich auch richtig viel Aufwand. Gleichzeitig die Frage, ist die Geschichte wahr oder haben wir uns die nur ausgedacht? Bevor wir gleich die Antwort erfahren, sage ich erstmal schönen guten Morgen, Thorsten, hi.
2: Ja, guten Morgen, hallöchen.
1: So, wie startest du so einen Sonntag?
2: Ja, also einfach mit einem richtig guten Frühstück und dann nachher mal zum Tag der Museen, zum Tag des offenen Denkmals.
1: Oh, super.
2: Und ja, Schloss Bernburg anschauen und dann, ja.
1: Klingt nach einem guten Plan und irgendwann darf man dann nochmal die Füße hochlegen, bevor es morgen wieder losgeht?
2: Mach ich auch. Mittagessen vorbereitet, gibt Thüringer Klöße und Gulasch heute.
1: Ja. Oh, alles klar. Ein Feinschmecker.
2: Ja.
1: Perfekt. Dann lass uns doch teilhaben an der Lösung zu unserem kleinen Rätsel. Ist die Geschichte wahr oder haben wir uns die nur ausgedacht?
2: Die ist wahr. Ich könnte mir das vorstellen, dass eine Orgel verkauft wird, um sie zu rekonstruieren.
1: Tja, und damit sage ich herzlichen Glückwunsch. Das ist ein FFH-Überraschungspaket wert. Thorsten, schicken wir dir zu. Viel Freude bei deinem Tagesplan heute am Sonntag und ganz liebe Grüße.
2: Ebenso, schöne Sendung und Grüße nach Hessen.
1: Danke, ciao, ciao. So, und das ist tatsächlich richtig. Diese Orgel aus der Christuskirche in Hanau steht künftig in Rumänien hinter der schönen barocken Kirche, die dann gut aussieht, während die andere klingt. Und damit euch einen schönen guten Morgen am Sonntag mit FFH.

0: Morgen. Ja, große Ereignisse werfen ihre Schatten voraus. Im Bistum Limburg freut man sich über das Event des Jahres, das Kreuzfest. Ja, es wird im Dom und dem idyllischen Bischofsgarten gefeiert. Und da locken neben, im besten Fall, angenehmem Spätsommerwetter auch wieder viele tolle Programmpunkte. Eines der Highlights wird eine Silent Disco im Bischofsgarten sein. FFH-Reporterin Donna Schwarz.
1: Und das ist wirklich ein total besonderes Erlebnis. Die Besucher bekommen am Eingang Kopfhörer, können dann zwischen zwei Musikkanälen wählen. Aktuelle Charts und Schlager. Die werden von DJs vor Ort aufgelegt. Draußen hört man nichts, aber in den Ohren läuft Musik. Und wenn man eine Pause will, kann man in die Chill-Out-Area gehen. Hier gibt's Liegestühle und eine Cocktailbar. Das alles im eindrucksvollen Ambiente des Limburger Bischofsgartens. Der ist nämlich immer nur zu besonderen Anlässen geöffnet und wird an dem Abend sogar extra farbig illuminiert. Und ein Skybeamer zeigt euch, wo die Party steigt.
0: Da, also zwei gute Gründe dabei zu sein, aber Kirche verbindet man ja eigentlich jetzt nicht direkt so mit Party. Was steckt dahinter?
1: Das Bistum will zeigen, Kirche kann und soll mitten im Leben stattfinden. Da passt eine Party doch wunderbar und das allerdings. Motto des Kreuzfests in diesem Jahr irgendwie auch. Hab Mut, steh auf. Ansonsten haben die 4 Tage noch andere besondere Events im Gepäck. Es gibt wieder einen Familientag mit Klassenprogramm und eröffnet wird das Kreuzfest mit einem Evensong im Dom. Das ist ein musikalisches Abendgebet mit der Limburger Mädchenkantorei und Bischof Georg Betzing.
0: Danke dir, Donna Schwarz aus der FFH-Kirchenredaktion. Du hast uns schon mal einen schönen Appetizer serviert. Also ab Donnerstag geht's los, das Kreuzfest im Bistum Limburg bis einschließlich Sonntag. Alles zum Programm könnt ihr natürlich auch nachlesen auf ffh.de und ganz einfach in unserer App. Dann erstmal einen schönen Sonntagmorgen euch. Lasst euch das Frühstück schmecken oder den ersten Kaffee des Tages oder Tee. Hauptsache gesund, das wär's.

Party in den frühen 2000ern ohne Lady von Mojo. Oliver Heldens hat es letztes Jahr nochmal aufgegriffen in einem gelungenen Remix, wie ich finde. Ja, und es gibt mehr im FFH-Mix. Unter anderem aktueller Sound von Shakira und Burna Boy warten auf uns. Der Sommerhit 2026, Die Die.

0: aus vollem Halse mitsingen. Zum Beispiel, wenn ihr gerade im Auto unterwegs seid. Auf jeden Fall noch vor 9 hier.
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8: Ich bin Thorsten Scheuermann. Guten Morgen. Demo gegen sozialen Kahlschlag. Die Diakonie Hessen und das Hessische Sozialstaatsbündnis rufen am 26. September in Frankfurt zum Protest auf. Das Motto: nicht am Menschen sparen. Sie kritisieren die geplanten Kürzungen der Bundesregierung und warnen vor mehr Armut. Aufgerufen haben Wohlfahrtsverbände, Gewerkschaften und zivilgesellschaftliche Organisationen bundesweit in 14 Städten. Die Demo in Frankfurt startet um 11 Uhr auf dem Willy-Brandt-Platz. 10 Jahre Bischof im Bistum Limburg, Georg Betzing hat Jubiläum. Es war eine bewegte Zeit, eine Amtsperiode, Vorsitzender der deutschen Bischöfe, Bescheidenheit anstelle von Protzschlagzeilen mit goldener Badewanne, ein klares Nein zu Missbrauch jeder Art, ein klares Ja zu Reformen in der Kirche, die im Bistum auch auf den Weg gebracht wurden. Am FFH-Mikro zieht der Bischof Bilanz.
9: Ich bin unglaublich dankbar für die Energie, die wir entfaltet haben, hier in diesem Bistum Kirche zu sein, mit so vielen Ehrenamtlichen und Hauptamtlichen gemeinsam. Wir haben auch was geschafft, das wird mir auch bewusst in den 10 Jahren, was wir alles verändert haben. Die Pfarreien stehen, wir haben Regionen eingeführt, wir haben Betroffene hören, Missbrauch verhindern, ganz stark in die Kultur unseres Bistums hineingebracht. Da ist schon viel entstanden.
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0: Um 9:02, weiterhin die eine Meldung von der A45. Gilt für beide Richtungen. Vollsperrung zwischen Dillenburg und Herborn-West bis morgen früh 5 Uhr wegen Brückenabrissarbeiten. Bitte nutzt die eingerichtete Umleitung, um das Ganze zu umfahren. So, das war's auch schon. Euch unterwegs eine gute Fahrt. Kommt sicher an. Ich bin Sascha Lewandowski und wünsche einen tollen Sonntag.
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0: Träger auf der linken Spur. Hier bitte achtsam heran und vorsichtig vorbeifahren. Euch unterwegs eine gute Fahrt und sicheres Ankommen. Schönen Sonntag.
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2: Ich bin Sebastian Jacobi aus der FFH-Kirchenredaktion. Schönen guten Morgen. Jetzt mach dir mal keine Sorgen. Dieser Satz passt ziemlich oft ins Leben, ganz egal, ob ich jetzt nach Sachsen-Anhalt gucke oder ein Freund von mir sich von einer Prüfung aufregt. Wobei, wenn mir das jemand sagt, also mach dir mal keine Sorgen, dann mache ich mir manchmal ja noch mehr Sorgen. Pfarrerin Vanessa Bührmann, geht dir das auch so?
3: Naja, bei mach dir mal keine Sorgen schon. Weil, mal ehrlich, also manchmal stehe ich von der Sache schon wie gelähmt. Ich weiß genau, da müsste ich jetzt ran, aber ich weiß gar nicht wie, aber in der Bibel steht es auch. Jesus sagt das. Macht euch keine Sorgen. Aber ich glaube, dass Jesus das anders meint.
2: Also nicht in Richtung, keine Sorge, ihr müsst euch um gar nichts mehr kümmern, außer vielleicht ein bisschen beten?
3: Naja, also beten schadet sicher nie. Aber es heißt nicht, ja Gott, mach du mal. Aber ist doch so, wenn ich nicht weiter weiß und jemand zu mir sagt, ey, ich glaube an dich, dann kriege ich ja Kraft und Mut. Und dann kann ich auch anfangen. Mhm. Und genau das erzählt Jesus auch über Gott. Das ist kein, ja, beruhig dich mal, wird schon, sondern ich bin bei dir, wenn du beim Zahnarzt sitzt, eine Prüfung schreibst oder im Gespräch mit deinem Chef bist.
2: Wie siehst du den Satz denn bei, ich nenne sie mal, bei den ganz großen Sorgen? Also wenn es um die deutsche Politik geht oder um den Klimawandel, was ist damit? Sorgt euch nicht.
3: Ja, also bestimmte Sachen hat man halt nicht in der Hand. Wobei aber die, die du jetzt genannt hast, die habe ich ja schon, zumindest in einem gewissen Grad in der Hand. Mhm. Ich kann mich ja aufmachen und was tun gegen das, was mich sorgt. Gott hat mir ja einen Kopf gegeben zum Nachdenken, zwei Hände zum Anpacken und auch zwei Beine, um auf eine Demo zu gehen oder so.
2: Und Gott ist dabei. Dankeschön, Pfarrerin Vanessa Bührmann.
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Nico Santos mit Why Don't You Stay? 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

0: Einen wunderschönen guten Morgen. Einen herrlichen Sonntag wünsche ich euch. Und wir sind eingeladen, den Friedhof mal ganz anders zu erleben. Klingt erstmal befremdlich tatsächlich, ne? Aber der Tag des Friedhofs lädt dazu ein, unter dem Motto Friedhöfe, Oasen der Natur, Pflege der Seele. Zeigen will das auch die Paulusgemeinde in Grebenstein bei Kassel. Am nächsten Sonntag können interessierte Besucherinnen und Besucher den Friedhof ganz anders kennenlernen. Eben Julia Hotzi und Miriam Koldewey vom Kirchenvorstand organisieren das Ganze mit und sagen am FFH-Mikro:
1: Wir bieten viele Aktionen an, eine Klangreise mit Klangschalen. Es wird eine Führung geben über unseren Friedhof. Und es wird kreative Aktionen für Kinder geben.
2: Das heißt Gießkannen, die sollen kreativ bemalt werden.
1: Eine Gedenkecke in der Friedhofskapelle. Und da hat man die Möglichkeit, seine Gedanken, seine Wünsche an den Baum der Erinnerung zu hängen. Und noch informative Stände von Bestattern und unserem Blumenhaus.
0: Also wirklich vielseitig das Programm. Mitten in der Kleinstadt ist der Friedhof ein Ort für Besinnung und Erholung. Und nicht für unangenehme Gefühle. Auch darauf möchte dieser besondere Tag, der Tag des Friedhofs, aufmerksam machen.
1: Die Anlage ist wunderschön, die vielen alten Bäume, die Ruhe. Man kann hier auf dem Friedhof wunderbar spazieren gehen. Man trifft immer Menschen. Oder wenn man eine Mittagspause machen will, kann man sie einfach auf die Bank setzen und die Stille genießen.
2: Der Friedhof soll ein Ort der Begegnung sein und für alle Altersgruppen. Alle sollen sich angesprochen fühlen, soll informativ sein und ein bisschen die Scheu vor Tod und Sterben und dem Friedhof als Ort nehmen.
0: Ja, ich finde die Aktion gut. Also ich hatte auch mal eine Phase in meinem Leben, da bin ich gerne auf Friedhöfen spazieren gegangen. Also natürlich auf so großen Père Lachaise zum Beispiel in Paris, wenn man da eben auch besondere Gräber sehen konnte. Aber die Atmosphäre ist schon wirklich, wirklich speziell und gar nicht im negativen Sinne, sondern einfach beruhigend auch mitunter, finde ich persönlich. In vielen hessischen Kommunen wird der Tag des Friedhofs mit Führungen oder besonderen Veranstaltungen wie in Grebenstein gefeiert. Alle Infos bekommt ihr natürlich wie gewohnt auf ffh.de und in unserer App. Schönen Sonntag euch erstmal und guten Einstieg in diesen hoffentlich freien Tag.
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2: 10.000 bei Anti-AfD-Demos in Hessen. Eintracht Frankfurt gewinnt Rhein-Main-Derby gegen Mainz. Das Wetter heute eher bewölkt und nass.
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2: Ich bin Jan-Philipp Repp. Guten Morgen. Deutliches Zeichen gegen Rechtsextremismus gestern auch bei uns in Hessen. Zehntausende sind nach dem Wahlsieg der AfD in Sachsen-Anhalt auf die Straße gegangen, unter anderem in Wiesbaden, Eschwege und Mainz. Die Teilnehmer forderten mehr gesellschaftlichen Zusammenhalt und eine Überprüfung der AfD in vielen Städten bundesweit. FFH-Reporterin Tanja Wagner.
3: Kein Schritt zurück gegen die AfD und rechte Hetze, hieß es etwa in Düsseldorf. Unter dem Motto Freiheit muss verteidigt werden, wurde in Hamburg zum Handeln aufgerufen. Kondome werden besser geprüft als rechte Verdachtsfälle, stand auf den Plakaten in Schwerin zu lesen. Berlin, Leipzig, Mainz, München, überall reihten sich Tausende in die Protestzüge ein. Von Familien beim Samstagsausflug über die Omas gegen rechts bis hin zu Gewerkschaftsmitgliedern.
2: Immer weniger Menschen stellen in Deutschland einen Asylantrag. Diejenigen, die es tun, sind damit aber meist erfolgreich. Laut Bundesregierung erhielt fast jeder Zweite im ersten Halbjahr den Schutzstatus. Die meisten davon kommen aus Afghanistan. FFH-Reporterin Babette Büchner.
4: Im ersten Halbjahr haben fast 40.000 Menschen zum ersten Mal einen Asylantrag gestellt. Das sind nur noch halb so viele wie im Vorjahreszeitraum. Fällt der Bescheid positiv aus, spielt bei der Hälfte der Fälle der Familienschutz eine Rolle. Noch höher war die Quote bei Flüchtlingen aus Afghanistan. Grund dafür ist ein Urteil des Europäischen Gerichtshofs. Das hatte entschieden, dass Frauen seit der Machtübernahme der Taliban grundsätzlich einen Schutzanspruch haben.
2: In Hochheim hat ein falscher Handwerker eine 79-jährige Frau bestohlen. Laut Polizei behauptete der Mann an der Haustür, er müsse wegen eines Wasserrohrbruchs in die Wohnung. Dann bat er die Frau, im Badezimmer den Duschkopf zu beobachten. Währenddessen durchsuchte er unbemerkt das Schlafzimmer und flüchtete mit der Beute. Zum zweiten Mal in der Bundesliga-Geschichte hat die Frankfurter Eintracht das Rhein-Main-Derby in Mainz gewonnen. Dieses Mal mit 3:1. Den zuvor einzigen Sieg hatten die Hessen im Jahr 2021 gelandet. Trainer war, damals wie heute, Adi Hütter. FFH-Reporterin Sonja Pahl.
5: Zweimal Usun und einmal Burkhardt treffen für die Eintracht. Der Ex-Mainzer jubelt bei seinem Treffer extra nicht, strahlt danach aber erleichtert. Wir wollten das hier als Eintracht-Mannschaft schaffen und das haben wir, sagt er. Mainz ist überraschend schwach, als Amiri kurz vor der Pause einen Elfmeter verschießt, verliert Mainz komplett den Faden. Mehr als der Treffer von Tietz kurz vor Ende ist nicht drin.
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6: Das wird heute am Sonntag eher mit vielen Wolken garniert. Wenig Sonne, die kann sich kaum gegen die Wolkendecke durchsetzen. Zum Nachmittag hin kann aber auch mal ein Regenschauer vorbeikommen oder ein kurzes Gewitter ist auch möglich. Der Abend dann insgesamt eher wieder trocken und nur ein paar lockere Wolken. Das Ganze heute bei Höchstwerten von 16 bis 22 Grad. Die neue Woche allerdings startet etwas freundlicher. Meist ein Mix aus Sonne und Wolken. Häufig trocken und 20 bis 25 am Dienstag sogar 20 bis 28 Grad. Und damit schauen wir auf die Straßen im FFH-Verkehrsservice um 9:02. Aktuell eine einzige Meldung von der A45 kommt die. In beiden Richtungen eine Vollsperrung zwischen Dillenburg und Herborn West. Noch bis morgen früh 5 Uhr wegen Brückenabrissarbeiten. Bitte das Ganze über die eingerichtete Umleitung umfahren. Danke euch und allen unterwegs natürlich eine gute Fahrt und kommt sicher an.
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6: Ja, das bin ich. Schön, dass ihr dabei seid. Gemeinsam also rein in den Sonntag, 13. September. Man könnte sagen, ist so ein Allerweltstag. Aber nein, dieser Sonntag ist besonders. Ne? Tag des Denkmals und Hit from Heaven Sonntag. In vielen Kirchengemeinden in Hessen geht es da um Run Free von Michael Patrick Kelly. Und dann haben wir auch noch was, was nächste Woche spannend wird. Darüber reden wir gleich. Es geht ums Taufen. Jetzt aber erstmal rein in den FFH-Mix. Eros Ramazzotti, Hammer. Gleich ein FFH-Greatest-Hit vorbeher. Bibi Rexha und New Religion, das geht auch richtig nach vorne. Damit einen schönen Sonntag
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0: Guten Morgen. Könnt ihr euch noch an eure Taufe erinnern, tatsächlich? Also ich nur sehr begrenzt. Ich war zwar schon, ich glaube, 7 oder 8. Ich habe letztens auch meinen Taufspruch wiedergefunden. Das war cool nachzulesen, aber ich konnte ihn mir wieder mal nicht merken. Aber zumindest weiß ich, irgendwo steht er. Und das ist natürlich das Coole, dass bei so einer Taufe mit einherkommt, ne? Man kann es nachlesen und sich erinnern dadurch möglicherweise, auch wenn man noch viel kleiner war als ich, als die Taufe vonstatten ging. Aber wer die Taufe nochmal erleben möchte, kann das mit einer neuen Tauferinnerung machen. Ne? Und die gibt es jetzt am Samstag in Kassel, Fulda und Hanau. Ganz einfach und unkompliziert. Pfarrerin Margit Zahn aus Hanau.
1: Es ist so lange her, dass ich getauft bin. Stimmt das eigentlich, dass Gott mich sieht und meint? Kann ich das nochmal erleben? Und für die Menschen sagen wir, ja, wir taufen dich nicht nochmal, denn die Taufe gilt ja für ein ganzes Leben und darüber hinaus. Aber wir erinnern dich nochmal so an deine Taufe, dass du spüren kannst, du bist getauft. Ob wir ihre Hand mit Wasser berühren dreimal oder ob sie es lieber an der Stirn erleben möchten, das entscheiden dann Menschen selbst, wie sie diese Erinnerung erfahren möchten.
0: Da, das klingt doch verlockend, oder? Und wie der Taufaktionstag genau abläuft, das klären wir gleich in rund 6 Minuten hier bei

0: Federleichter Sound von Gracie Abrams. Look at my life. Neue Musik im FFH-Mix um 8:45 am Sonntagmorgen. Hallo und schön, dass ihr dabei seid. Kreuz und quer noch bis 10. Und wir sprechen jetzt über eine Art Taufe to go. Bei der Aktion Taufe erleben der evangelischen Kirche ist das möglich. Ohne Anmeldung, aber dafür mit Musik, Essen und Trinken. Die Aktion findet am 19. September, also am kommenden Samstag, in Kassel, Fulda und Hanau statt. Pfarrerin Maike Westheller aus Kassel, was bedeutet die Taufe eigentlich?
1: Wir glauben, dass Gott jeden Menschen von Beginn an so liebt, wie er ist. Und die Taufe ist das Zeichen dafür, in dem das sichtbar, spürbar und hörbar wird. Das heißt, wir zeigen das nochmal an dem Menschen, der getauft wird und auch für die, die dabei sind. Die Eltern von einem Kind oder vielleicht die Partnerin von einem Erwachsenen, der kommt.
0: Die drei Kirchen sind von 16 bis 19 Uhr für spontane Taufen geöffnet, genauso wie für Tauferinnerungen. Was erwartet die Besucher?
1: Und es gibt verschiedene Orte in der Friedenskirche, wo man getauft werden kann. Ein Schwimmbecken draußen, das Taufbecken am Altar, eine ganz gemütliche, bisschen abgeschiedene Ecke. Es hängen Taufsprüche in der Kirche, sodass man sich aussuchen kann, welches biblische Wort man sich vielleicht zusprechen lassen möchte. Es gibt Live-Musik und kühle Getränke. Also atmosphärisch kann man sich sehr schön und einladend und fröhlich vorstellen.
0: Pfarrerin Maike Westheller aus Kassel zur Aktion Taufe erleben am 19. September an drei Orten im FFH-Land. Infos dazu findet ihr auch ganz einfach auf ffh.de und in unserer App.
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0: Mehr vom FFH-Mix noch vor 10, unter anderem mit einem FFH-Greatest Hit von Tina Turner. Und aktuellen Sounds liefern Alok und Khalid mit Dive Into Me. Das ist der FFH-Mix. Gleich mehr hier.
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6: Ich bin Finn Hornbeck in Offenbach. Einfach mal in eine Kirche reinlaufen, auf ein historisches Schiff gehen oder sich was über eine besondere Brücke erzählen lassen. Am Tag des offenen Denkmals finden heute in ganz Deutschland viele verschiedene Aktionen rund um Denkmäler statt, auch im Rhein-Main-Gebiet. Unter dem Motto Netzwerke, Denkmale und Infrastruktur sollen Denkmäler anders wahrgenommen werden. In Offenbach öffnet die Kirche der französisch-reformierten Gemeinde ihre Türen und bietet auch Führung an. Für Pfarrer Ludwig Schneider-Trottier hat der Tag eine besondere Bedeutung.
7: Unsere Kirche war zum Beispiel mal ein hässliches Entlein und sollte abgerissen werden. Im 19. Jahrhundert fanden die Leute sie so hässlich. Sie war mit schwarzem Schiefer verkleidet und dann wurde sie etwas verschönert. Und seitdem ist sie zum Wahrzeichen geworden. Kirchen prägen das Stadtbild und manche Leute sagen, hier war ich ja noch nie drin und dann können sie halt mal rein. Viele nehmen das dann auch gerne wahr.
6: Die Führungen durch die Kirche finden den ganzen Tag über statt. Anmelden müsst ihr euch nicht.
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0: Und damit sind wir beim FFH-Verkehrsservice. Um 9:50 eine Meldung, die kommt von der A45. Weiterhin in beiden Richtungen die Vollsperrung zwischen Dillenburg und Herborn West. Noch bis morgen früh 5 Uhr. Hier wird eine Brücke abgerissen. Eine Umleitung ist ausgeschildert. Euch unterwegs eine gute Fahrt und sicheres Ankommen. Ich bin Sascha Lewandowski und wünsche euch einen richtig schönen, entspannten Sonntag.
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0: Die fantastische Tina Turner, Typical Male im FFH-Mix. Ein FFH-Greatest Hit. Am Sonntagmorgen. Hi und schön, dass ihr dabei seid. Erliegt ihr auch diesem zauberhaften Duft von frisch gebackenem Brot? Es gibt tatsächlich nur wenige Dinge, die schöner duften, finde ich persönlich. Und das zieht euch möglicherweise in 2 Wochen direkt an den Altar, dieser Duft. Denn dieses frisch gebackene Brot wird direkt dorthin geliefert und dann verbreitet sich der intensive Duft in Hof Geismar. Ja, beim Erntedankgottesdienst in der Bäckerei Armtor. Und da wird dann auch ein besonderes Brot präsentiert, ganz unter dem Motto, ein Brot, das verbindet. Bäckermeister und Geschäftsführer Marcel Simon.
1: Das Altstädter Kirchenbrot, wo wir sagen, 50 Cent pro verkauften Brot können wir spenden an die Kirche. Und da dachte ich, wir müssen das in Verbindung bringen, vielleicht mit einem Erntedankgottesdienst. Wenn die Kirche ja gerade nicht genutzt werden kann, dann stelle ich doch einfach meine Backstube zur Verfügung. Wir kriegen bis zu 500 Leute hier rein auf Stühlen, bauen einen schönen Altar auf und das Highlight wird sein, dass wir zum Ende des Gottesdienstes frisch aus dem Ofen 400 Brote ziehen, dass jeder Gast des Gottesdienstes ein Brot mit nach Hause nehmen kann.
0: Also eins halten wir fest, es gibt nichts Schöneres als Menschen, die mit Begeisterung am Werk sind, ne? Marcel Simon hat diese Begeisterung als Bäckermeister und das Brot mit einem Spezialrezept aus Dinkel- und Roggensauerteig soll dann die Sanierung der Altstädter Kirche unterstützen. Erneuert werden müssen der Dachstuhl und die komplette Elektrik, außerdem Feuchtigkeitsschäden bekämpft werden. Dafür laufen dann beim Gottesdienst in der Bäckerei die Brote direkt auf den Altar.
1: Wir haben es jetzt so geplant, dass meine Bäcker den Teig so laufen lassen, dass es genau harmoniert mit dem Ende des Gottesdienstes, wenn die Brote aus dem Ofen kommen. Und bei uns ist es so, unsere Öfen, die entladen durch einen Entlader und gehen dann auf ein kleines Förderband und werden in den Versandbereich transportiert. Das ist da, wo die Kirche stattfindet und die Brote werden direkt auf den Altar, endet das Förderband und unsere Brote laufen da drauf.
0: Also nicht nur spektakulär, sondern auch jede Menge Technik mit dabei. Gefeiert wird der Backstubengottesdienst in Hof Geismar am 27. September. Um 11 Uhr geht's los. Neben Brot

Gibt's auch Musik und einen schönen geschmückten Altar. Mal etwas anders, ne? 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

0: Guten Morgen. Wichtige Nachricht aus dem FFH-Verkehrsservice um 18 Minuten vor 10. Achtung auf der A44 Kassel-Dortmund. Zwischen Kassel-Bad Wilhelmshöhe und Zierenberg liegen Gegenstände auf der Fahrbahn. Bitte hier achtsam heran und vorsichtig vorbeifahren. Dankeschön, euch unterwegs. Eine gute Fahrt und sicheres Ankommen.
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0: ein Gottesdienst unter freiem Himmel. Dazu eine Band, Kaffee und Kuchen und ein Popsong, der im Mittelpunkt steht. Ein Song aus dem FFH-Mix. Run Free von Michael Patrick Kelly. Kennen wir alle, haben wir alle schon gehört. Und dieser Song trifft in der evangelischen Kirche in Maintal-Dörnigheim auf ein Kirchenlied aus dem 17. Jahrhundert. Beim Hit from Heaven Gottesdienst steht der Aufbruch und altes Loslassen im Mittelpunkt, erzählt Pfarrerin Ines Fetzer am FFH-Mikro.
1: Wir haben in diesem Jahr nicht nur einen Hit from Heaven, sondern zwei. Zum einen natürlich Run Free, ist sehr klar. Und zum anderen haben wir ein altes Lied von Paul Gerhardt rausgesucht, das wir mit einer neuen Melodie unterlegt haben. Und wir wünschen uns, dass wir auf die Weise in diesem poppigen Gottesdienst auch eine sehr, sehr tolle Botschaft unterbringen. Bei beiden geht es darum, wie wir unseren Lebensweg gut gestalten können.
0: Um 14 Uhr geht es auf dem Hof des Gemeindezentrums los und mit dabei eine Band, die den Song live performt. Run Free bedeutet sowas wie frei laufen oder aufbrechen. Und das hat eine besondere, wichtige Bedeutung.
1: Wenn ich die Gedanken, um die ich kreise, loslassen möchte, dann brauche ich ja auch das Vertrauen, dass ich loslassen kann. Und das kommt in diesem Lied so ganz stark durch, dass da Gott ist und dem können wir vertrauen. Und deshalb können wir auch neue Wege wagen und das Alte loslassen, befreie dich durchlaufen. Aber wenn man etwas genauer hinhört, dann geht es um das Abgeben, um das Loslassen. Der eine schafft das Durchlaufen, der andere vielleicht durch Musik machen oder durch Beten.
0: Tja, und deswegen ist Run Free von Michael Patrick Kelly in diesem Jahr der Hit from Heaven. Also, los geht's in Maintal-Dörnigheim um 14 Uhr. Im Anschluss gibt's Kaffee und Kuchen, kalte Getränke und natürlich jede Menge Gespräche. Den Hit from Heaven Sonntag gibt es aber auch in eurer Nähe, ganz sicherlich, denn ganz viele Gemeinden im FFH-Land machen mit. Infos dazu auf ffh.de und in unserer App. Da findet ihr auch alle Links zur Kirchensendung in der Rubrik eben zur Kirchensendung Kreuz und Quer. Und damit euch einen wunderschönen Sonntag.
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4: Kanzler Merz verliert weiter an Zustimmung. 2 Schwerverletzte nach Unfällen in Darmstadt. Das Wetter, Wolken und Regen bis 24 Grad.
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4: Ich bin Jan-Philipp Repp. Guten Morgen. Friedrich Merz ist nicht mehr der richtige Mann im Kanzleramt. Das sagen mittlerweile 78% der Deutschen in einer aktuellen Umfrage für die Bild. FFH-Reporterin Tanja Wagner.
5: Es geht weiter bergab für Kanzler Merz. Vor einem Jahr war immerhin noch fast ein Drittel der Befragten mit seiner Arbeit zufrieden. Glaubt man den Umfragen heute, hat er es sich inzwischen sogar bei 58% der Anhänger von CDU und CSU verscherzt. Auch Vizekanzler Klingbeil kommt bei den Menschen nicht mehr sonderlich gut an. Rund die Hälfte der Befragten findet nicht, dass er an die Spitze der SPD gehört. Auch lehnen viele Menschen die Brandmauer zur AfD ab. Fast jeder Zweite hält sie einfach nicht mehr für zeitgemäß.
4: Fahrerflucht nach einem schweren Unfall in Darmstadt. Ein Autofahrer hat heute früh einen Fußgänger angefahren und ist dann laut Polizei geflüchtet. Das Opfer schwebt demnach in Lebensgefahr. Erst am Abend war in Darmstadt ein Radfahrer von einer Straßenbahn erfasst worden. Auch er wurde schwer verletzt. Dauerbaustellen und ständige Verspätungen bei der Bahn machen die Menschen unzufrieden. Laut Verkehrsminister Bilger ist der völlig unzureichende Zustand der Bahn auch für schlechte Wahlergebnisse seiner Partei mitverantwortlich. Deshalb soll kräftig investiert werden und der CDU-Politiker fordert im Interview mit den Funke-Zeitungen eine Rückkehr der Familienreservierung. FFH-Reporterin Katrin Müller.
6: Gegen unpünktliche Züge hilft das zwar nicht, das wären aber immerhin mal gute Nachrichten für die leidgeprüften Fahrgäste. Die Bahn hatte die Familienreservierung vor gut einem Jahr abgeschafft. Bis dahin konnten Familien für 10,40 Euro bis zu 5 Sitzplätze gemeinsam reservieren. Seitdem muss für jeden Platz einzeln bezahlt werden. Neben Minister Bilger fordert auch der Verkehrsclub Deutschland eine Rückkehr zur Familienreservierung. Die Petition haben schon rund 130.000 Menschen unterschrieben.
4: Zehntausende Freiwillige haben an Deutschlands längstem Fluss, dem Rhein, Müll gesammelt, auch bei uns in Hessen. Das Ziel des Aktionstags, den Rhein vor allem von Plastikflaschen, Grillzubehör und anderem Partymüll befreien. Laut Veranstalter wurden dieses Mal über 300 Tonnen Abfall gesammelt. In Hessen haben unter anderem Riedstadt im Kreis Groß-Gerau und Östrich-Winkel im Rheingau mitgemacht. Deutschlands Basketballerinnen haben bei der Heim-WM weiter die Chance auf eine Überraschungsmedaille. Den Einzug ins Finale haben sie nach einer 64-86 Niederlage gegen Frankreich zwar verpasst, im Spiel um Platz 3 heute gegen Spanien winkt aber zumindest noch die Chance auf Bronze.
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7: Wolken und Schauer, aber eigentlich ganz schön, 16 bis 22 Grad. Morgen beginnt der Tag mit Nebel, dann ein sonniger Montag, 20 bis 25 Grad. Wollen wir den Dienstag noch mitnehmen? Viel, viel Sonne, 22 bis 28 Grad. Schönes Spätsommerwetter. Hier ist der FFH-Verkehrsservice A45 in beiden Richtungen. Vollsperrung zwischen Dillenburg und Herborn West bis Montagmorgen 5 Uhr. Hier wird eine Brücke abgerissen. Bitte fahrt über die vor Ort eingerichtete Umleitung. A5 Frankfurt-Kassel zwischen dem Reiskirchner Dreieck und Grünberg 3 Kilometer stockender Verkehr. Bitte fahrt hier besonders vorsichtig. 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
7: Einen schönen Sonntag. Schön, dass ihr dabei seid. Wie schön muss es sein, so ein treues Publikum zu haben wie Annette Louisanne. Ihre Fans freuen sich über neue Songs. Die gibt's ja jetzt im Moment wieder. Gehen mit ihr auch bei neuen Wegen. Das bedeutet ihr sehr viel. Nicht nur ihre Stimme hat viele Facetten, auch ihre Persönlichkeit. Das werdet ihr bestimmt auch heute Vormittag hören. Annette Louisanne bei Silvia am Sonntag.

0: Wer gut zuhört, der hat mehr vom Leben. Das gilt in vielen Bereichen des Lebens, auch bei Silvia am Sonntag. Herzlich willkommen, Annette Louisanne.
1: Hallo, hi.
0: Annette, dein neues Album Sehnsucht ist ja ganz aktuell am Freitag erschienen. Also, wundervolles Album, hat mich wirklich sehr berührt.
1: Oh, das freut mich sehr. Ich meine, das ist natürlich für mich auch berührend zu hören, weil mein Herz dran hängt und ich habe in den letzten Monaten so viel dran gearbeitet und da steckt ganz viel von mir drin. Dankeschön.
0: Es ist auch so, ich könnte mich gar nicht entscheiden. Ich mag alle Titel. Ich kann mit jedem Titel was anfangen.
1: Das ist schön. Naja, ich meine, es ist ja so, ein Album zu machen, ist etwas anderes als einfach nur ein Song. Ne? Man baut so eine ganze Welt und ich habe ja immer den Anspruch, irgendwie die Leute überall mit hinzunehmen und wenn es trauriger wird, dann soll es auch wieder heller werden. So wünsche ich mir so ein bisschen Abwechslung, dass man da einfach eine schöne Stunde verbringt.
0: Würdest du sagen, dass deine Stimme sich verändert hat in den letzten Jahren?
1: Doch, auf jeden Fall. Jede Stimme verändert sich. Ne? Die wird im Laufe des Lebens tiefer und irgendwie, also da ist mehr Leben drauf. Und ich persönlich, wenn du mich jetzt so fragst, ich finde meine Stimme heute schöner als damals, weil sie noch ein bisschen lebendiger ist und einen kleinen Ticken tiefer und trotzdem klingt sie noch so jung. Also das irgendwie so, und natürlich kann ich heute anders erzählen. Ich glaube, dass man das auch einer Stimme anhört irgendwie.
0: Das macht uns ja aus, ne? Dass wir halt einfach was erlebt haben.
1: Ja, also ich finde, das sollten wir zu schätzen wissen und auch die Schönheit darin erkennen. Ich muss dir ganz ehrlich sagen, ich finde das so sexy, eine ältere Frau zu sein. Das war ich noch nie. Ich möchte auch nicht dahin, wo ich schon mal war. Ich nehme das alles an und auch diese ganzen Schmerzen, die waren nicht umsonst. Also ich versuche in allem irgendwas Gutes zu sehen.
0: Ich glaube, wir nehmen uns da was, wir Frauen. Also das kommt ja oft von Frauen, dass man sagt, ach, ab 50, ich werde nicht mehr gesehen. Und dann so eine Trauer. Aber ich meine, das liegt ja auch ein bisschen an uns, ob wir gesehen werden wollen oder nicht.
1: Unbedingt. Aber ich hab irgendwie so viel Verständnis dafür, weil wir Frauen wurden so beschämt. Wir werden immer beschämt. Schon wenn wir in die Pubertät kommen, müssen wir uns schämen. Und Scham ist ein Gefühl, das so lähmend ist. Ich spüre da so eine Kraft und so ein Bewusstsein, auch ein Frausein. Also das kann ich wirklich nur jeder Frau sagen, die noch ein bisschen jünger ist, dass das was so Positives ist und dass da irgendwie auch etwas kommt, was so göttlich und so schön ist.
0: Wir Frauen sind toll, sagt Musikerin, Sängerin Annette Louisanne. Sehnsucht heißt ihr neues Album und wir haben ganz viel Musik daraus jetzt an deiner Seite.
1: Ja.

0: Hier ist Radio FFH am 13. September. Wir können auch Chanson, dank Annette Louisanne. Ihre Lieder sind klug, sinnlich, melancholisch, hoffnungsvoll und voller weiblicher Kraft. Du hast ja gerade ein Plädoyer auch für starke Frauen gehalten. Dass du ein Gefühl dafür hast, kommt bestimmt auch daher, weil du bei starken Frauen groß geworden bist. Also bei deiner Großmutter und bei deiner Mutter.
1: Ja, ich bin meiner Mutter, einer alleinerziehenden Mutter groß geworden, die berufstätig war und selbstständig und unabhängig. Und das war mir immer super wichtig. Ich habe auch zum Beispiel auch mich als jüngere Frau, sie hatte immer Probleme damit, mich von Männern einladen zu lassen. Warum auch immer. Das ist einfach irgendwie, keine Ahnung, woher das kommt. Aber ich sehe so viel Altersarmut bei Frauen. Ich habe berührt mich so sehr und ich kann auch neu jeder Frau ans Herz legen, sich darum zu kümmern und darauf aufzupassen. Und das bedeutet nicht, dass man keine Partnerschaft führen kann, aber auf Augenhöhe. Ich glaube, nichts ist schädlicher für eine Liebe wie Abhängigkeit. Die liebsten Menschen, mit denen macht Abhängigkeit auch was. Ne? Also so, das birgt man dem anderen eben auch auf. Aber ich weiß, dass es alles wahnsinnig kompliziert ist, auch mit Kindern und so. Die Ehe ist ja ein Vertrag, ja. Und deshalb kann man das so gestalten, dass es für beide fair ist. Ne?
0: Du singst, dass deine Tochter, und das gilt ja für uns alle, unsere Töchter, unsere Kinder oder auch wenn man keine Kinder hat, aber die ernten natürlich das, was irgendwann mal gesät wurde. Und es ist irgendwie auch ein sehr hoffnungsvoller Song.
1: Ja, unbedingt. Also der klingt erst melancholisch und ich finde, da steckt so eine positive Botschaft dahinter. Denn wir können unsere Geschichte verändern und es ist niemals zu spät. Meine Mutter hat mir ein so großes Geschenk gemacht. Die hat nämlich in der Mitte ihres Lebens, also mit Anfang 50, nochmal richtig an sich gearbeitet. Die hat sich nochmal richtig verändert. Und das hat mich als Kind, als Tochter so geprägt. Wir müssen dem nicht uns fügen, sondern es ist möglich. Und also eigentlich eines der größten Lektionen und Geschenke, die sie mir gemacht hat. Und ja.
0: Annette Louisanne hat ein neues Album Sehnsucht und sie ist heute mein Gast bei Silvia am Sonntag, der Talk.

0: Jedes Jahrzehnt hat seinen eigenen Sound. Und die 90er klingen ein bisschen nach der Lighthouse Family. So ein schöner Song und auch so positiv, Lifted. Du hast mich emporgehoben. Diesen hoffnungsvollen 90er-Song hören wir direkt nach dem Verkehrsservice.
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0: Wir haben 6 Minuten vor 11:30 A45 in beiden Richtungen. Vollsperrung zwischen Dillenburg und Herborn-West bis Montagmorgen 5 Uhr. Hier wird eine Brücke abgerissen. Bitte fahrt über die vor Ort eingerichtete Umleitung.
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0: mit We Had It All.
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0: Jahren als Musikerin in der Öffentlichkeit steht. Und es ist völlig okay, dass man sich verändert in der Zeit und auch mal andere Meinungen hat, sagt sie mir im Gespräch.
1: Ich bin auch aus dem Grund ein progressiver Mensch und ich brauche das auch, weil ich finde es nicht falsch, seine Meinung zu ändern. Das darf man im Laufe seines Lebens. Warum soll man immer alles sofort wissen? Das sind für mich auch so Charaktereigenschaften, die mir immer wichtiger werden. Es ist sowieso ehrlich gesagt so, dass mir eigentlich alles andere mittlerweile so scheißegal geworden ist. Aber die Werte, die ein Mensch mit sich trägt, auf die kann man sich verlassen. Das ist das Einzige, auf was man sich verlassen kann. Und die werden mir immer wichtiger.
0: Und das in einer Branche, wo so viel äußere Werte gefragt sind. Also da, das ist ja auch nicht immer so einfach.
1: Ja, man muss sich auf jeden Fall ein dickes Fell zulegen. Aber es ist halt auch wiederum, es ist eine total gute Chance, irgendwie mutig zu sein und das dann auch zu überwinden. Also eine Ängste zu überwinden, das kann man ja nur, indem man irgendwie sich dem stellt. Ich hab immer schon Gewichtsschwankungen gehabt. Das ist einfach so. Das ist schon immer so gewesen. Ich habe das so immer hin und her und meistens mache ich mich mal fit, wenn ich ein Album veröffentliche, weil als Frau in der Öffentlichkeit wissen wir alle, ne? Gab es Momente, wo ich einfach das nicht geschafft habe und aber trotzdem auf die Bühne gegangen bin und sich dem zu stellen und zu sagen, guck mal, Annette, du bist jetzt bei dir. Du bist Sängerin und kein Model. Komm, come on. Und das hat mich gestärkt. Ich glaube, ich bin total dankbar, weil auch wenn es manchmal total schwer war, aber ich konnte so wachsen und an all dem, dafür bin ich wahnsinnig dankbar.
0: Wahrscheinlich hast du natürlich auch gespürt, die Menschen, die zu dir gekommen sind, die haben ja was ganz anderes gesucht. Da ging es ja nicht um Kilos.
1: Richtig, ne? Das sind Inhalte, das sind Emotionen und so, ne? Ja, aber davon musste ich mich wahrscheinlich auch erstmal trennen. Früher habe ich, wenn ich Alben veröffentlicht habe, von meinem Plattenfirmenchef gesagt, ja, du musst jetzt aber mal irgendwie, musst du mal 2 Kilo abnehmen. Und in so einer Welt bin ich aufgewachsen sozusagen als Künstlerin und das muss man abstreifen. Das kann man. Es ist alles lange her. Ich bin seit fast 25 Jahren in dieser Branche und da frage ich mich manchmal, wenn ich zurückgucke, dass sich doch dann wahnsinnig viel Positives zum Positiven verändert hat und das möchte ich so bewahren, weil ich so ein bisschen das Gefühl habe, wir gehen gerade wieder so ein paar Schritte zurück. Wir dürfen nicht so schwanken, nur weil mal irgendwie ein paar Idioten jetzt irgendwie laut sind.
0: Schon ganz am Anfang ihrer Karriere hatte sie diese Zartheit und diese Ironie und diese Zwischentöne. Der Song, der sie groß gemacht hat.

0: Heute am 13. September in Bad Wildungen-Reinhardshausen ist Kartoffelfest. Da kann man all das essen, was lecker nach Kartoffel schmeckt. Kinofest in Fulda, Darmstadt und in ganz vielen anderen Städten bei uns, weil das ist am Wochenende und da kostet ein Kinoticket nur 5 Euro. Und das Familienfest ist im Leonhard-Eisner-Park in Offenbach.
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2: Eure Kids können sich heute in Offenbach richtig austoben. Es ist großes Familienfest der Kinder- und Jugendeinrichtungen und da gibt's wirklich alles. Die bauen Mal- und Basteltische auf. Es können Seifenblasen gepustet werden. Es gibt eine Hüpfburg, einen Barfußparcours, Kinderschminken, Kletterwand. Und während die Kids sich auspowern, mampft ihr euch einmal quer durchs internationale Buffet. Eintritt kostet euch das genau nix und das gesparte Geld investiert ihr am besten direkt in eine heiße Waffel. Auf dem Familienfest in Offenbach im Leonhard-Eisner-Park, heute von 14 bis 18 Uhr. Shoppen im Galopp könnt ihr heute in Seligenstadt beim Reiter- und Mädchenflohmarkt. Da gibt's jede Menge Schnäppchen. Egal, ob ihr einen neuen Sattel braucht oder Zaumzeug, ob die alte Reiterhose dringend ersetzt werden muss oder der alte Helm zu eng geworden ist, hier werdet ihr fündig. Außerdem gibt's auch Zubehör rund um den Hund und ab 11 Uhr Ponyreiten für die Kurzen. Der Flohmarkt startet schon gleich um 10 Uhr beim Reitverein Seligenstadt.

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6: Zehntausende bei Anti-AfD-Demos in Hessen. KI-Bosse wollen das Tempo drosseln. Das Wetter bewölkt und nass.
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6: Ich bin Jan-Philipp Repp. Guten Tag. Deutliches Zeichen gegen Rechtsextremismus gestern auch bei uns in Hessen. Zehntausende sind nach dem Wahlsieg der AfD in Sachsen-Anhalt auf die Straße gegangen, unter anderem in Wiesbaden, Eschwege und Mainz. Die Teilnehmer forderten mehr gesellschaftlichen Zusammenhalt und eine Überprüfung der AfD in vielen Städten bundesweit. FFH-Reporterin Tanja Wagner.
7: Kein Schritt zurück gegen die AfD und rechte Hetze, hieß es etwa in Düsseldorf. Unter dem Motto Freiheit muss verteidigt werden, wurde in Hamburg zum Handeln aufgerufen. Kondome werden besser geprüft als rechte Verdachtsfälle, stand auf den Plakaten in Schwerin zu lesen. Berlin, Leipzig, Mainz, München, überall reihten sich Tausende in die Protestzüge ein. Von Familien beim Samstagsausflug über die Omas gegen rechts bis hin zu Gewerkschaftsmitgliedern.
6: Das Niedrigwasser im Rhein könnte der deutschen Wirtschaft in diesem Jahr einen immensen Schaden zufügen. Davor warnt die IHK-Arbeitsgemeinschaft Rheinland-Pfalz. Weil Frachtschiffe kaum noch Ladung transportieren können, steigen die Kosten. FFH-Reporterin Zoita Sowali.
8: Zwar hat es zuletzt etwas geregnet, die Wasserstände bleiben aber extrem niedrig. Schon 2018 hat das Niedrigwasser die Wirtschaft rund 2,4 Milliarden Euro gekostet. Seitdem haben die Unternehmen reagiert und setzen zum Beispiel Schiffe ein, die auch mit weniger Wasser klarkommen. Der IHK reicht das aber nicht. Der Bund soll mehr Geld in Wasserstraßen stecken und außerdem könnte ein tieferer Rhein helfen. Und auch Autofahrer könnten die Folgen noch länger an der Zapfsäule merken, durch höhere Preise.
6: Die führenden US-Entwickler von künstlicher Intelligenz wollen das Tempo drosseln. Grund dafür ist laut den Unternehmen ein Vorfall, bei dem ein KI-Programm eigenständig aus einer gesicherten Umgebung ausgebrochen ist. Der Chef der KI-Firma Anthropic warnt davor, dass solche Programme in wenigen Monaten das gesamte Internet übernehmen könnten. Die Entwickler wollen jetzt unabhängige Sicherheitskontrollen in der Branche. Kichererbsen, Süßkartoffeln und Wassermelonen direkt aus Hessen. Wegen des Klimawandels probieren Landwirte bei uns neue Pflanzen aus, die mit extremen Hitzeperioden besser zurechtkommen, heißt es vom Hessischen Bauernverband. Damit das am Ende auch wirtschaftlich funktioniert, prüft der Landesbetrieb Landwirtschaft aktuell in Geisenheim ganz konkret, wie gut Melonen hier wachsen. Der Traum vom US Open-Titel ist für den Frankfurter Tennisprofi Tim Pütz erneut geplatzt. Zusammen mit seinem Partner Kevin Kravitz hat er sein mittlerweile zweites Doppelfinale in New York knapp verloren und danach das baldige Ende seiner Profikarriere angekündigt. Heute Abend hat dann Alexander Zverev im Einzel noch die Chance auf den Titel.
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1: ist ganz schön heute. Es gibt zwar auch ein paar Wolken,
2: auch Schauer. Vielleicht habe ich ein bisschen übertrieben mit ganz schön. Die Temperaturen sind ganz okay. 16 bis 22 Grad. Ich neige immer so ein bisschen zur positiven Übertreibung. Das müsst ihr immer mit bedenken. Morgen aber. Morgen ist es wirklich schön. 20 bis 25 Grad und viel Sonne. Hier ist der FFH-Verkehrsservice, A45 in beiden Richtungen, Vollsperrung zwischen Dillenburg und Herborn-West. Bis Montagmorgen 5 Uhr, hier wird eine Brücke abgerissen. Bitte fahrt über die vor Ort eingerichtete Umleitung. A49 Gießen-Kassel zwischen Neustadt und Schwalmstadt, da ist eine ungesicherte Unfallstelle.
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2: Mit Musikerin Annette Louisanne, die am Freitag ein neues Album veröffentlicht hat mit dem schönen Titel Sehnsucht. Sie ist ja in Schönhause an der Elbe geboren, in Sachsen-Anhalt. Mit 12 Jahren mit ihrer Mutter, die Mama war alleinerziehend, nach Hamburg gegangen. Für sie selbst war der Fall der Mauer ein großes Glück, aber sie hat auch sehr viel Verständnis für Menschen, für die es nicht so einfach war. Und das beschreibt sie im Lied von der Freiheit. Darüber sprechen wir gleich. Hey.

0: sind ja am Sonntag mit Annette Louisanne. Am Freitag ist ihr neues Album Sehnsucht erschienen. Sehnsucht ist ja ein wahnsinnig schönes Wort. Aber hast du dir mal Gedanken darüber gemacht, dass ja, da ist ja Sucht im Wort.
1: Ja, das ist interessant, dass das Wort Sucht da drin ist, weil das es ist so ein starkes Verlangen ausdrückt, ne? Also ich finde, da ich nicht mit Sehnsucht befasst habe, mit dem Wort, mit der Definition, ist mir aufgefallen, dass ich habe mich immer für einen sehr sehnsuchtsvollen Menschen gehalten. Meine Sehnsucht hat sich aber verändert. Ich sehne mich heute nach anderen Dingen wie damals und als jüngere Frau. Viel mehr nach Ruhe, nach Frieden, nach nach Dingen, die wirklich mich erfüllen. Das hatte früher viel mehr mit Leiden zu tun, mit Dingen, die man nicht haben konnte und dieser vermeintlichen Sucht danach. Und heute ist das eher eine Motivation. Irgendwie, wenn irgendwas ist, wenn irgendwas in meinem Leben nicht stimmt, irgendwie so ein Gefühl, dann bin ich neugierig, dann bin ich motiviert, ich gehe los und verändere mein Leben so, dass es mir passt, mir entspricht und mich wieder befriedet und befriedigt. Und das ist ja etwas, was man einfach nutzen kann. Es geht nicht ohne negative Gefühle im Leben. Wenn wir die nicht haben, dann machen wir uns nicht auf den Weg. Wir sind wie faul und lassen alles, ja, lassen es so, wie es ist. Deshalb ist das immer gut, so einen kleinen, so was.
0: Aber das Schöne, also wenn ich dir jetzt so zuhöre, das klingt so, dass du schöpfst es aus dir selbst. Das muss man halt auch lernen, ne?
1: Ja, unbedingt. Also so, falls du drauf anspielst, also ich habe Gott sei Dank in den letzten Jahren, in denen ich Sehnsucht geschrieben habe, das Rauchen sein lassen können. Das war richtig eine große Aufgabe für mich. Aber ich habe mich da sehr mit mir selbst befassen müssen und mit sich selbst genug sein. Ich habe im letzten Jahr eine Ayurveda-Kur gemacht, auch in Indien. Das wollte ich immer schon. Das hat mich so interessiert. Und da in dem Zuge dessen habe ich auch mit dem Kaffee aufgehört. Und ich hatte ein paar Wochen danach oder ein paar Monate sogar das auch ganz sein lassen. Und ich bin morgens nach 30 Jahren zum ersten Mal dann aufgewacht irgendwann und hatte nicht das Verlangen, sofort nach unten in die Küche zu laufen und mir einen Kaffee zu machen oder vorne die Tür und den Kaffee mit der ersten Zigarette zu rauchen. Und das war so ein befreiendes Gefühl, das kannst du dir nicht vorstellen. Und ja, ich habe gar nicht gemerkt, wie ich fremdbestimmt war. Mein Zeitgefühl, so alle 20 Minuten irgendwie so ein komisches Gefühl zu haben, irgendwas jetzt machen zu müssen. Ich meine, das ist total verrückt. Ja, das ist so. Und es ist einfach wieder, ich habe wieder meine Zeitanteilung.
0: Silvia am Sonntag mit Annette Louisanne. Und aus dem Album Sehnsucht hören wir jetzt Generationen und Dämonen.

0: Annette Louisanne hat ein neues Album, Sehnsucht. Und wir haben es ja gerade gehört, das ist ganz ohne Zigaretten entstanden. Du hast dir aber nicht nur das Rauchen abgewöhnt, du trinkst auch keinen Alkohol mehr. Was war da der Grund? Hat der Alkohol zu sehr dein Leben bestimmt?
1: Nee, das war eher, ich denke, eine Lifestyle-Entscheidung. Und ich hatte... ich wollte therapeutisch an mir arbeiten. Mhm. Und was die meisten Leute ja nicht wissen, dass wenn man eine Therapie macht, sollte man eigentlich ganz auf Alkohol verzichten. Und ja. Weil auch das eine Glas am Wochenende irgendwo, das ist vielleicht auch ein Moment, wo du eher nachdenken sollst. Und ein trinkendes Gehirn kann sie nicht verändern. Und ich brauchte Klarheit. Ja. Und dann habe ich mir erstmal ein Jahr vorgenommen. Mhm. Und in diesem einen Jahr ist mir so viel bewusst geworden über mich selbst. Ich meine, mein Dry January, ich habe auch nie regelmäßig getrunken. Denn dann habe ich, dann konnte ich auch schon mal richtig gut feiern, aber nie regelmäßig, weil ich war nie ein Typ, der sozusagen bei dem der Alkohol also als Genussmittel oder Lebensmittel einsetzen könnte. Ich war immer schon nach dem ersten Schluck angepiekst. Also ich war nach 0,1 Sekt war ich angetrunken. Ich weiß gar nicht, wie die Leute das machen. Sie muss ich wieder ausspucken. Das sollten auch Leute wissen, wenn sie sagen, ja, aber dann musst du ja mal. Das wirkt bei jedem Menschen anders. Das ist eine Droge.
0: Und natürlich.
1: Und die wirkt bei dem einen schneller, bei dem anderen weniger schnell. Und das ist halt eine wichtige Information, die so viele Menschen gar nicht wissen. Wir wissen alle gesellschaftlich viel zu wenig über Alkohol. Und das ist doch schon sehr, ist so ganz schön krass, weil Alkohol in vielen Beziehungen so eine große Rolle spielt. Das habe ich übrigens auch gemerkt, als ich diesen Post gemacht habe, wie emotional dieses Thema bei Menschen ist.
0: Und das bei dir, weil du hast ja auch immer den Rausch in allen Varianten besungen.
1: Ja, unbedingt. Und ich bin ja auch ein Kind meiner Generation. Ne? Also in meiner Jugend war es total cool zu trinken. Und viel als Frau, also erst recht. Und es ist so, wir sind von Boomer-Eltern erzogen, die auch die erste Generation waren, wo auch zum Beispiel Frauen trinken durften. Also meine Generation meiner Großmutter war das noch total verpönt, wenn Frauen trinken. Na, das muss man irgendwie in der Gesamtgeschichte ist das total interessant. Und das war galt ja als so Akt des Feminismus und wie Sex in the City, Popkultur in der Literatur. Ich habe so viel in meinen Liedern ging es auch um Alkohol und die Inszenierung von, aber ich bin auch geprägt, weil das ist in der Literatur und Popkultur einfach so ein romantisches Bild gewesen. Ne? Das ist halt einfach, also ich bin, ja, jeder kann machen, was er will, aber ich bin halt für bessere Aufklärung.
0: Annette Louisanne bei Silvia am Sonntag, der Talk.

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4: Wir haben 4 Minuten vor 11:30. Achtung, auf der A7 Fulda-Kassel. Zwischen Guxhagen und 3 Kassel-Süd, da liegen Fahrzeugteile auf der Fahrbahn. Achtung, auf der A49 Gießen-Kassel. Zwischen Baunatal-Mitte und Baunatal-Nord ist eine ungesicherte Unfallstelle. Und auch hier liegen Fahrzeugteile auf allen Spuren. A45 in beiden Richtungen, Vollsperrung zwischen Dillenburg und Herborn-West. Bis morgen früh 5 Uhr, hier wird eine Brücke abgerissen. Bitte fahrt über die vor Ort eingerichtete Umleitung. A49 Gießen-Kassel zwischen Neustadt und Schwalmstadt. 2 Kilometer Stau nach einem Unfall, bitte fahrt hier besonders vorsichtig.
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0: ihr am Sonntag, am 13. September. Annette Louisanne, mein heutiger Gast, versteht es wie kaum eine andere, mit Sprache, Stimme und feinen Zwischentönen zu spielen. Ihre Lieder wirken oft leicht, elegant und immer optimistisch. Ihr Appell an uns alle?
1: 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So.

0: ganz, ganz besondere Akustik. Und für mich, also man hört wirklich alles. So, solche, diese Feinheiten. Und manchmal hat man das Gefühl, man hört fast zu viel. Aber das ist für mich und meine Musik irgendwie ganz schön, weil ich diese Aufmerksamkeit und dieses komplett filigrane ganz gut gebrauchen kann, weil bei ihr ist in der Interpretation liegt das oft auch in einem ganz kleinen Detail, ne? Dieser Tonfall und die Art, wie ich es erzähle und so, dass da so, ich finde das ganz großartig, dort zu spielen.
1: Annette Louisanne über ihre Stimme, die besonders gut in der Elbphilharmonie zur Geltung kommt.

0: Silvia am Sonntag mit Musikerin Annette Louisanne, die in Schönhausen an der Elbe geboren ist, in Sachsen-Anhalt. Und auf deinem neuen Album Sehnsucht, da gibt's ja dieses Lied von der Freiheit. Und das hat mich wirklich lange beschäftigt. Also ich glaube, ich habe noch nie so ein, ja, so ein poetisches Lied über den Fall der Mauer und überhaupt die ganze Entwicklung über die Einheit gehört. Also es hat mich sehr berührt.
1: Ja, mich auch. Das war nicht einfach, das zu schreiben. Da waren,
2: glaube ich,
1: Gefühle dabei und auch ambivalente Gefühle, die ich hatte. Das ist ja auch, ich bin ja ein klassisches Wendekind und ich habe ja meine eigene Geschichte zur Wiedervereinigung. Ich bin relativ schnell nach Hamburg gezogen mit meiner Mutter und bin super in die Gegenwart eingetaucht. Für mich war es das größte Glück, dass die Mauer gefallen ist und ich konnte mich sehr schnell auf alles Neue einlassen. Und meine Mutter ist klargekommen in Hamburg, aber es gibt andere Geschichten und ich habe ja auch die Baseballschlägerjahre von damals mitbekommen. Und das ja, ist eine Sache, die mich immer schon so bewegt hat und aufgewühlt hat. Und ich versucht habe, nach Antworten zu suchen, woher dieser Rechtsruck damals so plötzlich kam, wie das so laut war. Auch in meiner eigenen Familie, meinem Stiefvater, der eigentlich direkt nach dem Mauerfall schon anfing, irgendwelche rassistischen, fremdenfeindlichen Sprüche am Küchentisch zu bringen. Und ich als Kind schon wusste, das ist so falsch, wie kann das sein? Ich meine, ich bin mit einem sozialistischen Staat groß geworden, wo der Nationalsozialismus das Böse war. Und auf einmal stehen Monate später meine Schulkameraden mit Bomberjacken und Nazischnitt vor mir. Das ist für mich unbegreiflich gewesen. Ne? Es gibt Antworten, viele, viele komplexe Antworten, aber in diesem Lied steckt natürlich auch so viel Verständnis für die Demütigung, den Raubbau, der da betrieben wurde und diese Fehler in der Wiedervereinigung. Ne?
0: Annette Louisanne über ihr Album Sehnsucht. Wir haben ja über Alkohol schon gesprochen. Du trinkst ja keinen Alkohol mehr. Wie ist es mit dem Lied, das alles wär nie passiert? Das ist ja ganz anders. Spielst du das noch bei Konzerten?
1: Natürlich. Gehört zu mir. Das ist Zeitgeschichte. Und das ist auch, also, es ist interessant, auch einige Lieder zu hören. Auch der Humor, der sich zum Teil ein bisschen verändert hat.
0: Sie kann aus einem reichen Repertoire schöpfen bei ihren Konzerten. Annette Louisanne, das alles wäre nie passiert.

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4: Explosion vor Bar in Offenbach. Kanzler Merz verliert weiter an Zustimmung. Das Wetter, Wolken und Regen bis 24 Grad.
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4: Ich bin Jan-Philipp Repp. Guten Tag. Ein lauter Knall hat am frühen Morgen Anwohner in der Offenbacher Innenstadt aus dem Schlaf gerissen. Unbekannte haben dort an einer Bar offenbar absichtlich eine Explosion herbeigeführt, heißt es von der Polizei. Durch die Wucht der Detonation zersplitterten die Fenster der Bar und eines gegenüberliegenden Cafés. Verletzt wurde nach ersten Erkenntnissen der Ermittler zum Glück niemand. Friedrich Merz ist nicht mehr der richtige Mann im Kanzleramt. Das sagen mittlerweile 78% der Deutschen in einer aktuellen Umfrage für die Bild. FFH-Reporterin Tanja Wagner.
5: Es geht weiter bergab für Kanzler Merz. Vor einem Jahr war immerhin noch fast ein Drittel der Befragten mit seiner Arbeit zufrieden. Glaubt man den Umfragen heute, hat er es sich inzwischen sogar bei 58% der Anhänger von CDU und CSU verscherzt. Auch Vizekanzler Klingbeil kommt bei den Menschen nicht mehr sonderlich gut an. Rund die Hälfte der Befragten findet nicht, dass er an die Spitze der SPD gehört. Auch lehnen viele Menschen die Brandmauer zur AfD ab. Fast jeder Zweite hält sie einfach nicht mehr für zeitgemäß.
4: Bahnfahren mit Kindern soll wieder einfacher und günstiger werden. Verkehrsminister Bilger will, dass die Deutsche Bahn die Familienreservierung wieder anbietet. Seit vergangenem Jahr müssen Familien nämlich jeden Sitzplatz einzeln bezahlen. Das sorge zu Recht für Ärger, ebenso wie der insgesamt schlechte Zustand bei der Bahn, so Bilger im Interview mit den Funke-Zeitungen. Sie kann tropische Viren übertragen und breitet sich bei uns in Hessen immer weiter aus. Die asiatische Tigermücke ist laut Gesundheitsministerium in mittlerweile 43 Kommunen registriert worden. FFH-Reporterin Nicole Schippers.
6: Besonders häufig wird die invasive Insektenart demnach in den Landkreisen Bergstraße, Darmstadt-Dieburg und Main-Taunus gesichtet. Zum Schutz gegen die Tigermücken empfiehlt das Ministerium, ihnen die Brutstätten zu nehmen. Da sie bereits in geringen Wassermengen brüten können, sollten etwa Wasseransammlungen vermieden und Regentonnen abgedeckt werden.
4: Kichererbsen, Süßkartoffeln und Wassermelonen direkt aus Hessen. Wegen des Klimawandels probieren Landwirte bei uns neue Pflanzen aus, die mit extremen Hitzeperioden besser zurechtkommen, heißt es vom Hessischen Bauernverband. Damit das auch am Ende wirtschaftlich funktioniert, prüft der Landesbetrieb Landwirtschaft aktuell in Geisenheim auch ganz konkret, wie gut Melonen hier bei uns wachsen.
7: Ich kann es ja auch mal probieren bei mir im Garten.
4: Ja.
7: Ich bring dir dann was
4: mit. Ich würde probieren.
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7: ist ja im Moment etwas grau. Es gibt viele Wolken. Vorhin habe ich noch geschwärmt von dem tollen Wetter. Aber es waren Schauer angekündigt bei milden Temperaturen, 16 bis 23 Grad. Morgen beginnt der Tag mit Nebel, aber dann im Laufe des Tages kommt die Sonne immer mehr raus. Es bleibt trocken und die Temperaturen 20 bis 25. Dienstag sogar nochmal bis 28 Grad. Hier ist der FFH-Verkehrsservice. Achtung auf der A7, Hannover-Kassel. Zwischen Dreieck-Grammetal und Hannover-Schmünden-Hedemünden, da liegen Gegenstände auf der linken Spur. A7, Fulda-Kassel, zwischen Homberg-Efze und Malsfeld, 3 Kilometer Stau. Wegen eines Unfalls auf der Auffahrt, bitte fahrt hier besonders vorsichtig. A66, Frankfurt-Wiesbaden, zwischen Frankfurt-Miegwell-Allee und Frankfurt-Ludwig-Landmann-Straße ist die linke Spur gesperrt, wegen einer ungesicherten Unfallstelle. A7, Fulda-Würzburg, zwischen Fulda-Dreieck und Bad Brückenau-Volkers, 6 Kilometer Stau. Bitte fahrt besonders vorsichtig.
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7: mit Musikerin und Sängerin Annette Louisanne, die ein neues Album hat. Ganz neu ist es, seit Freitag ist es zu hören, heißt Sehnsucht. Und wir hören Musik aus dem neuen Album und auch

0: Silvia am Sonntag, der Talk mit Annette Louisan. Wir alle sprechen ja in den letzten Wochen viel über die Wahl in Sachsen-Anhalt, vor der Wahl als auch nach der Wahl. Und ich fand es sehr interessant, mit Annette Louisan darüber zu sprechen, die ja in Sachsen-Anhalt in Schönhausen geboren ist.
1: Ich habe natürlich mir überlegt, was kann ich tun? Sachsen-Anhalt ist meine alte Heimat und das berührt mich alles sehr und ich verfolge das. Und ich hoffe auch, dass Musik irgendwie eine Brücke sein kann. Und vor allen Dingen, wenn die Leute wüssten, wie sehr sie uns am Herzen liegen, auch die Menschen, die AfD wählen, die sind nicht unwichtig für mich. Die sollen alle zueinander finden, weil die allermeisten... Es gibt so viele Gründe dafür, warum das so ist. Es gibt Fremdenfeindlichkeit überall auf der Welt. Und die Fremdenfeindlichkeit in den neuen Bundesländern hat auch viele Gründe. Ein nicht verarbeiteter Nationalsozialismus, das faschistische Erbe, das nicht aufgearbeitet wurde, weil die DDR einfach neue Hüte aufgesetzt hat. Mhm. Dann Fremdenfeindlichkeit innerhalb des SED-Regimes, die als solche gar nicht erkannt wurde, weil es das ja eigentlich theoretisch gar nicht gab. Aber auch Gastarbeiter wurden da getrennt in irgendwelchen Wohnheimen. Da gab es auch schon damals irgendwie immer wieder Probleme und die durften sich nicht miteinander abgeben. Das war vollkommen Normalität. Und dann fällt die Mauer und auf einmal sollen all diese Menschen Tür an Tür leben, als hätte man da auch die Vorurteile eingerissen, hat man aber nicht. Und das ist Arbeit, das ist wichtig.
0: Und ich meine, du hast ja vorhin mal erwähnt, Ängste, im Grunde sind es Ängste. Also Ängste, ob sie jetzt realistisch, oft sind sie ja gar nicht rationell begründbar, aber die Ängste sind da.
1: Für mich ist es immer so verrückt, weil man hier gerade parallel auch in die USA schauen kann, ne? Und sehen kann... wie dort demokratische Institutionen ins Wanken geraten und wie trotzdem die Leute das immer noch nicht verstehen, obwohl ein Trump dort regiert und man schon sehen kann, was für schlimme Dinge dort passieren, ne? Und das ist halt in so bestimmten Bubbles und Gruppierungen, das kommt die Information nicht an. Das ist auch so gefährlich, wenn der Wissenschaft nicht mehr geglaubt wird und bestimmten Fakten nicht mehr vertraut wird.
0: Annette Louisan, sie wandelt stilsicher zwischen Leichtigkeit und Tiefgang, auch in dem Song, den wir jetzt hören, vom Album Sehnsucht, keine Altersvorsorge.
1: Ein Mann.

0: Es ist die erste Trainerentlassung in dieser Bundesliga-Saison. Eugen Polanski ist nicht mehr Trainer von Mönchengladbach. Das war dann doch zu viel. Die dritte Niederlage bei 3 Spielen und dann auch noch so hoch. Gestern 0-5 Niederlage gegen Freiburg, obwohl man es nochmal versucht hatte. Ne? Also die letzte Saison lief, glaube ich, für Mönchengladbach auch nicht so doll. 11. Platz, aber 11 Neuzugänge im Sommer und dann hat man gedacht, man schafft es. Aber das Trainerkarussell beginnt sich wieder zu drehen. Eugen Polanski ist nicht mehr dabei.
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0: 3 Minuten vor 1:30 A7 Hannover-Kassel. Zwischen Kassel-Ost und Kreuz Kassel-Mitte ist die linke Spur gesperrt nach einem Unfall. A45 in beiden Richtungen. Vollsperrung zwischen Dillenburg und Herborn-West bis Montagmorgen 5 Uhr. Hier wird eine Brücke abgerissen. Bitte fahrt über die vor Ort eingerichtete Umleitung. Und die A7 Fulda-Würzburg zwischen Fulda-Dreieck und Bad Brückenau-Volkers 6 Kilometer Stau. Bitte fahrt hier besonders vorsichtig.
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0: ist auf Sehnsuchtstour und ihr neues Album heißt auch Sehnsucht. Und bei Annette Louisanne, das wissen ihre Fans, ist jedes Konzert anders. Selbst jedes Lied kann anders klingen, weil du es ja anders dann intonierst.
1: Ja, das finde ich natürlich auch das Spannende. Mittlerweile ja sowieso in meinen Konzerten kann ich aus so einem riesigen Repertoire schöpfen und eigentlich jeden Abend irgendwie eine andere Geschichte erzählen. Je nach Gefühl. Brauche ich jetzt eher das oder brauche ich das? Und sind halt, ich will mich halt nie wiederholen. Und es gibt noch so viele Geschichten zu erzählen und das ist irgendwie das Spannende und das ist ein großes Privileg, ein Publikum zu haben, die nicht immer nur nach einem Lied schreien, sondern irgendwie die Möglichkeit zu haben, auf Tour zu gehen, meine neuen Lieder zu spielen. Das ist natürlich als Künstlerin für mich ganz großartig, ne?
0: Bist du eigentlich noch aufgeregt?
1: Ja, immer. Ich weiß auch nicht, manchmal denke ich, ich habe den falschen Beruf gewählt, wenn ich dann da stehe und wieder den ganzen Tag denke, oh mein Gott. Und dann bin ich natürlich hinterher wahnsinnig glücklich. Ich glaube, man ist ein Lampenfiebertyp. Und ich weiß halt, wie viel passieren kann und ich möchte es gut machen und ich habe Angst davor, Fehler zu machen. Dann denke ich manchmal, Annette, warum hast du denn solche Angst? Fehler sind doch das Beste am Leben. Na? Die Leute würden ja nie einen bestrafen, wenn man irgendwie einen Text vergisst.
0: So ist es. Und die werden diesen Moment lieben, wo sie hautnah dabei waren, wo du plötzlich nicht mehr weiter wusstest.
1: Richtig.
0: Bisschen lockerer sehen. Du hast ja noch so viel Zeit.
1: Na gut, okay, stimmt. Also die Hälfte habe ich rum. Mal gucken. Wir sprechen uns wieder.
0: Wir sprechen uns wieder. Es gibt ja schon wieder neue Lieder. Alles, alles Liebe und vielen Dank für das wirklich schöne Gespräch.
1: Danke sehr, kann ich zurückgeben.
0: Podcast von Annette Louisanne. Silvia, am Sonntag gibt es natürlich wie immer. Und wir hören jetzt nochmal einen Song zum Abschied von Annette Louisanne aus ihrem Album Sehnsucht. Und das zeigt so ein bisschen ihre Fähigkeit. Also mit ihrer Stimme zuckersüß kommt sie daher und singt eigentlich ziemlich böse.
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5: IHK warnt vor massiven Niedrigwasserschäden. 2 Schwerverletzte nach Unfällen in Darmstadt. Das Wetter, Wolken und Regen bis 24 Grad.
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5: Ich bin Jan-Philipp Reff. Guten Tag. Das Niedrigwasser im Rhein könnte der deutschen Wirtschaft in diesem Jahr einen immensen Schaden zufügen. Davor warnt die IHK-Arbeitsgemeinschaft Rheinland-Pfalz. Weil Frachtschiffe kaum noch Ladung transportieren können, steigen die Kosten. FFH-Reporterin Zoita Sowali.
6: Zwar hat es zuletzt etwas geregnet, die Wasserstände bleiben aber extrem niedrig. Schon 2018 hat das Niedrigwasser die Wirtschaft rund 2,4 Milliarden Euro gekostet. Seitdem haben die Unternehmen reagiert und setzen zum Beispiel Schiffe ein, die auch mit weniger Wasser klarkommen. Der IHK reicht das aber nicht. Der Bund soll mehr Geld in Wasserstraßen stecken und außerdem könnte ein tieferer Rhein helfen. Und auch Autofahrer könnten die Folgen noch länger an der Zapfsäule merken, durch höhere Preise.
5: Fahrerflucht nach einem schweren Unfall in Darmstadt. Ein Autofahrer hat heute früh einen Fußgänger angefahren und ist dann laut Polizei einfach geflüchtet. Das Opfer schwebt demnach in Lebensgefahr. Erst am Abend war in Darmstadt ein Radfahrer von einer Straßenbahn erfasst worden. Auch er wurde schwer verletzt. Immer weniger Menschen stellen in Deutschland einen Asylantrag. Aber diejenigen, die es tun, sind damit meist erfolgreich. Laut Bundesregierung erhielt fast jeder Zweite im ersten Halbjahr den Schutzstatus. Die meisten davon kommen aus Afghanistan. FFH-Reporterin Babette Büchner.
7: Im ersten Halbjahr haben fast 40.000 Menschen zum ersten Mal einen Asylantrag gestellt. Das sind nur noch halb so viele wie im Vorjahreszeitraum. Fällt der Bescheid positiv aus, spielt bei der Hälfte der Fälle der Familienschutz eine Rolle. Noch höher war die Quote bei Flüchtlingen aus Afghanistan. Grund dafür ist ein Urteil des Europäischen Gerichtshofs. Das hatte entschieden, dass Frauen seit der Machtübernahme der Taliban grundsätzlich einen Schutzanspruch haben.
5: Heimspiel heute Nachmittag für die Fußballfrauen von Eintracht Frankfurt. Ab 16 Uhr ist das punktlose Team aus Hoffenheim zu Gast. Eintracht-Trainer Nico Anautis unterschätzt den Gegner aber keineswegs.
8: Sie werden mit Sicherheit nicht am Ende der Saison dastehen, wo sie aktuell stehen. Und wir rechnen mit einem guten Gegner, der natürlich auch alles daran setzen wird, das Ding zu drehen. Aber wir wissen auch um unsere Qualitäten und wir wollen da einfach nachlegen.
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9: Wolken und Schauer, 16 bis 22 Grad. Morgen früh beginnt der Tag mit Nebel, aber meistens so im Spätsommer bei Nebel kommt die Sonne und so wird es auch morgen sein. Die Temperaturen 20 bis 25 Grad, also wärmer als heute, weniger Schauer und mehr Sonne. Hier ist der FFH-Verkehrsservice A7 Hannover-Kassel zwischen Kassel-Ost und Kreuz-Kassel-Mitte. 2 Kilometer Stau, da die Fahrbahn nach einem Unfall gesperrt ist. Bitte fahrt hier vorsichtig. A45 in beiden Richtungen. Vollsperrung zwischen Dillenburg und Herborn-West. Auch bis morgen früh 5 Uhr. Hier wird eine Brücke abgerissen. Bitte fahrt über die vor Ort eingerichtete Umleitung. A7 Fulda-Würzburg zwischen Fulda-Dreieck und Bad Brückenau-Volkers. 6 Kilometer Stau. Ihr braucht etwa 20 Minuten länger. Sonntags kann man das doch mal hinnehmen, oder? Denkt mal ein bisschen an was Schönes. Fahrt vorsichtig dort.
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9: Ein schönes

0: Das war sehr bewegend. Das erste Konzert nach 6 Jahren von Céline Dion in Paris. Wegen ihrer Erkrankung, die hat ja auch ihre Stimme angegriffen, konnte sie ja lange nicht auftreten. Und jetzt nach 6 Jahren zum ersten Mal wieder Rachel Sommer in Paris. Wie hast du dieses Konzert erlebt?
1: Ich hatte das Gefühl, Céline Dion wollte zeigen, was sie alles kann und auch, dass sie es noch kann. Sie hat auch nicht nur eigene Songs gesungen, sondern auch Cover. Mit ihr sind viele Streicher aufgetreten, zwischendurch auch ein Gospelchor. Und zwischen den Songs kamen immer wieder kleine Videoeinblendungen, teilweise auch, in denen Céline Dion getanzt hat.
0: Für sie war es sehr emotional. Also ich habe mir so ein paar Ausschnitte angeschaut. Direkt nach dem ersten Titel musste sie weinen, aber die Fans haben sie getragen.
1: Die Stimmung war wirklich ziemlich gut. Die Fans haben gejubelt, mitgesungen, wirklich lange applaudiert. Und das, obwohl das Konzert mit einer ganz schönen Verspätung begonnen hat. Bei den schnelleren Songs wurde auch getanzt und hinterher haben mir ganz viele gesagt, dass sie die Show unglaublich fanden oder super oder sensationell.
0: Ich habe ein Versprechen gegeben. Ich habe mir versprochen, zurückzukommen und wieder auf die Bühne zu kommen. Also singe ich hier für euch und für mich. Das waren ihre Worte, die Worte von Céline Dion bei ihrem ersten Konzert in Paris nach langer, langer Zeit. Es werden noch weitere Auftritte folgen. Sie hat vor, 25 Mal noch

0: 10 besten Hits eures Lebens. Welche müssten auf die Liste? Gar nicht so einfach, ne? Für mich ist ein Titel sehr einfach. Der wäre dabei. Peter Gabriel, Sledgehammer. Oh, I love it. Und ich bin so froh, dass einer meiner 10 in der nächsten halben Stunde im FFH-Mix dabei ist.
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0: Wir haben 2:02. Achtung auf der A661 Egelsbach-Oberursel. Zwischen Frankfurt-Friedberger Landstraße und Bräungesheimer Dreieck liegt ein Tier auf der linken Spur. Achtung auf der A3 Frankfurt-Würzburg. Zwischen Aschaffenburg-Ost und Goldbach liegen mehrere Müllsäcke auf der Fahrbahn. Bitte passt gut auf. A7 Hannover-Kassel. Zwischen Kassel-Ost und Hannover-Schmünden-Lutterberg 3 Kilometer Stau, da die Fahrbahn nach einem Unfall gesperrt ist. A45 in beiden Richtungen. Vollsperrung zwischen Dillenburg und Herborn-West. Bis morgen früh 5 Uhr. Hier wird eine Brücke abgerissen. Und die A7 Fulda-Würzburg zwischen Fulda-Dreieck und Bad Brückenau-Volkers 6 Kilometer Stau. Ihr braucht etwa 20 Minuten länger. Bitte fahrt entsprechend vorsichtig.
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0: Was eine Erleichterung. Endlich wieder gute Nachrichten unserer hessischen Liga-Vereine. Die Lilien und die Eintracht, sie können wieder siegen. Jonathan Burkhardt, Schlüsselspieler bei Eintracht Frankfurt, im letzten Sommer ja von Mainz nach Frankfurt gewechselt, war sehr froh über das 3:1 in Mainz.
1: Sehr, sehr gutes Gefühl, vor allem nach den ersten zwei Spieltagen, die schwierig für uns waren, dass wir jetzt 3 Punkte hier holen konnten bei einem wirklich schweren Auswärtsspiel, tut sehr, sehr gut.
0: Für Mainz ist es die erste Niederlage in dieser Spielzeit. Also die sind ja wirklich sehr gut drauf. Also eine große Erleichterung für Eintracht Frankfurt. Ähnlich groß die Erleichterung bei Darmstadt 98 in der zweiten Liga. Endlich wieder ein Heimsieg. Die Südhessen gewinnen zu Hause 2:1 gegen Bielefeld.
2: Hoffentlich geht's so weiter.
3: Es ist deutlich besser als das letzte halbe Jahr. Es hat echt Spaß gemacht.
4: Emotional war das eine Achterbahnfahrt. Weil du hast ja quasi erst vorne gelegen, dann 1:1 und das 2:1 war einfach eine Befreiung.
0: Und für Trainer Florian Kohfeldt ist es wahrscheinlich mehr als ein Stein, der vom Herzen gefallen ist.
5: Das hat uns unglaublich gut getan, dieser Sieg. Wahrscheinlich für uns genau so musste dieser Sieg kommen. Ich freue mich schon jetzt aufs nächste Heimspiel gegen Cottbus.
0: So soll's weitergehen. Gute Nachrichten. Sowohl von den Darmstädter Lilien als auch von Eintracht Frankfurt. Hier ist

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7: Explosion in der Früh in Offenbach. AfD hängt CDU auch bundesweit ab. Und das Wetter, vereinzelt Regen und Gewitter.
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7: Ich bin Ute Röttger. Guten Tag. Ein lauter Knall hat am frühen Morgen viele Menschen in der Offenbacher Innenstadt aus dem Schlaf gerissen. Jetzt ermittelt die Polizei, weil Unbekannte dort offenbar absichtlich Sprengstoff an einer Bar gezündet haben. Das zeigt auch ein Bild auf ffh.de und in der App. FFH-Reporter Jan-Philipp Repp.
8: Um 4:45 berichten Zeugen der Polizei von einem Knall und Feuerschein. An dem Lokal und an einem Café auf der anderen Straßenseite sind die Schaufenster komplett zu Bruch gegangen, zu sehen auch auf ffh.de und in unserer App. Verletzt wurde nach ersten Erkenntnissen der Ermittler zum Glück niemand. Sie suchen am Tatort jetzt nach Spuren. Im vergangenen Jahr hatte es mehrere ähnliche Vorfälle im Rhein-Main-Gebiet gegeben. In Offenbach waren eine Shisha-Bar und ein Restaurant betroffen.
7: Jetzt, wo die Preise für Benzin und Diesel wieder dramatisch steigen, wird einmal mehr der Ruf nach einem Spritpreisdeckel laut. Zwischen 2,40 Euro und 2,50 Euro kosten die inzwischen pro Liter. Brandenburgs Regierungschef Voigt gesagt, Mineralölkonzerne sollten in diesen Krisenzeiten keine Extraprofite einstreichen dürfen. In zahlreichen unserer Nachbarländer würden die Höchstpreise an den Tankstellen regelmäßig angepasst. Das verspreche sinkende Kraftstoffpreise. Bundeswirtschaftsministerin Reiche lehnt eine Deckelung der Spritpreise ab. Nach dem CDU-Debakel in Sachsen-Anhalt wächst auch im Bund der Druck auf die Union. Im neuen Insa-Sonntagstrend für die Bild liegt sie bei 20%. Die AfD zieht mit 29% deutlich davon. Trotzdem stellt sich CSU-Chef Söder klar hinter Kanzler Merz. FFH-Reporterin Soita Sowalli.
9: Söder sagte der Bild am Sonntag, von der CSU wird es keinen Kanzlersturz geben. Auch Spekulationen, Unionsministerpräsidenten könnten Merz nach den nächsten Wahlen zum Rücktritt drängen, weist er zurück. Gleichzeitig sagt Söder aber, nach dem Ergebnis in Sachsen-Anhalt müsse sie deutlich schneller liefern, zum Beispiel bei hohen Energiepreisen und Sozialmissbrauch. Ob Schwarz-Rot wirklich bis 2029 durchhält, lässt Söder offen. Er sagt nur, er hoffe es.
7: Backhäuser, Eiskeller, fürstliche Schlösser. Wie sah das Leben in den vergangenen Jahrhunderten in Hessen aus? Einen Einblick bietet heute der Tag des offenen Denkmals, bei dem viele Stätten ihre Türen erst exklusiv öffnen. FFH-Reporterin Sabrina Wiegand.
2: beispielsweise der Diebesturm in Bad Soden-Allendorf, der früher als Gefängnis genutzt wurde und heute eine schöne Aussichtsplattform bietet. Um Geschichte erlebbar zu machen, gibt es auch besondere Aktionen, beispielsweise in Seligenstadt am Palatium. Hier gibt es historische Darstellungen und in Gelnhausen das dazu passende staufische Zeltlager an der Kaiserpfalz. Dabei wird es heute in Hessen auch gemütlich. Viele alte Backhäuser schmeißen nämlich ihre Öfen an und es gibt frisches Brot und Kuchen.
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10: Ja, ist ein bisschen schade, dass für diese ganz vielen tollen Veranstaltungen im FFH-Land das Wetter eher so couchmäßig ist. Es gibt nämlich viele Wolken, es regnet immer mal und ab dem späten Nachmittag kann es auch ordentlich Gewitter geben bei maximal 22 Grad. Morgen dann am Montag gibt es zwar auch einen Mix aus Wolken und Sonne, aber es bleibt meistens trocken bei dann maximal 25 Grad. Wir schauen auf die Straßen um kurz vor zwei. Die A7, Hannover-Kassel haben wir. Zwischen Hannmütten-Lutherberg und Kassel-Ost 5 Kilometer Stau, weil die Fahrbahn nach einem Unfall gesperrt ist. Da braucht ihr noch ein bisschen Geduld. Dann die A45, beiden Richtungen. Vollsperrung zwischen Dillenburg und Herborn-West bis Montagmorgen um 5. Da wird eine Brücke abgerissen, es gibt aber eine Umleitung. Und die A7, Fulda Richtung Würzburg. Zwischen Fuldaer Dreieck und Bad Brückenau-Volkers 6 Kilometer Stau. Da braucht ihr auch ungefähr 20 Minuten länger. Also Geduld haben und dann gut und sicher ankommen.
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10: An apple a day keeps the doctor away. Das ist jetzt nicht nur so ein oller Spruch, sondern durchaus wahr. Und rund um den Apfel geht's auch heute in Grünberg. Und zwar auf dem Obsthof Warthof. Was ihr da heute alles Tolles machen könnt, außer Apfelwaffeln zu essen, die sensationell sein sollen, hört ihr gleich hier bei mir.

0: Kamrad hier bei uns bei Hitradio FFH. Schön, dass ihr bei mir seid. Und wir hören jetzt mal nach Grünberg und zwar auf den Obsthof Warthof und zwar von Familie Sauerbier. Da ist heute ordentlich was los, seit 10 Uhr. Grüß dich, Heike.
1: Hallo.
0: Was geht's denn aktuell bei euch? Was geht da ab?
1: Ja, wir haben heute unseren Obstsortentag. Mhm. Das machen wir einmal im Jahr. Das ist so ein kleines Apfelfest bei uns auf dem Hof, wo sich alles rund um unsere vielen Apfelsorten dreht.
0: Sehr schön. Es gibt, habe ich mir sagen lassen, einen Apfellehrpfad. Es gibt Führung durch euren wirklich gigantischen Anbau und man kann über 100 Apfelsorten angucken.
1: Genau. Und wenn man selber Äpfel hat, die man, also wo man nicht weiß, was es ist, dann kann man die heute auch mitbringen. Oh. Und wir haben einen Pomologen hier und der kann auch bestimmen, was für Apfelsorten das sind.
0: Ein Pomologe, also ein Apfelprofi. Dazu gibt es natürlich Apfel als Saft, Apfelwein und auch eure berühmten Apfelwaffeln.
1: Ja, also da in dem Waffelteig werden Äpfel reingeraspelt, also welche, wo nicht nur die Schale rot ist, sondern auch das Fruchtfleisch. Mhm. Das ist die Sorte Bayer Marisa, die haben wir im Anbau. Das ist ein Apfel, der ist sehr säuerlich. Und das sieht natürlich richtig cool aus, wenn rote Äpfel im Waffelteig sind. Und schmeckt super lecker.
0: Das kann ich mir vorstellen. Super, jetzt habe ich Hunger. Also bis 17 Uhr geht das Ganze noch. Wer in der Nähe ist, schnell nochmal rüberdüsen will auf den Warthof in Grünberg. Die Familie Sauerbier, die freut sich. Und natürlich könnt ihr auch die ganz vielen verschiedenen reifen Apfelsorten naschen. Natürlich haben wir dazu einen extra Song gemacht. Bitteschön, hier ist er.

0: Das ist euer Sonntagmittag. Schön, dass ihr bei mir seid. Und gleich für uns alle. Save My Love von Kygo, Khalid und Griffin. Noch vor 3:30 bei mir.
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6: Um 2:02 Hallo auf die Straßen. Die A45 ist geplant voll gesperrt zwischen Dillenburg und Herborn-West bis Montag um 5. Da wird eine Brücke abgerissen. Bitte fahrt über die eingerichtete Umleitung. Die A66 Fulda-Frankfurt. Vorsicht, ungesicherte Unfallstelle zwischen Bad Sodensalmünster und Gelnhausen-Ost. Und die A7 Fulda-Würzburg zwischen Fulda-Dreieck und Bad Brückener-Volkers. 6 Kilometer Stau momentan, da braucht ihr ungefähr 20 Minuten länger. Geduld haben und dann gut und sicher ankommen.
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0: Lucky Ones, ganz neu bei Hitradio FFH an eurem Sonntag. Schön, dass ihr bei mir seid und wir sagen heute Happy Birthday Alice Merton. Die in Frankfurt geborene Sängerin wird heute 33. Genauso wie Neil Horan, das ist der von One Direction. Und, ich habe nochmal nachgeschaut, Thomas Müller, ja? Der wird allerdings schon 37. So, und nachträglich natürlich nochmal alles, alles Gute zum 70. Lieber Opel Zoo in Frankfurt. Sogar Anke hatte das auf dem Schirm, glaube ich.
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2: Für mich noch einen Kaffee, Anke.
3: Mit oder mit ohne Milch?
2: Mit ohne.
3: Stefan, der Opel Zoo feiert ja seinen 70. Geburtstag.
4: Gibt's dann für jeden Opel, der bei dir tankt, eine Elefantenrunde?
3: Wir sind doch hier nicht in Rüsselsheim.
4: Doch, im Tank Rüsselsheim.
3: Mein Patenzwerg Emine Maljoscha kennt ja nur noch Tiere wie den Gorilla aus Super Mario Kart, Labubus und das blond gefärbte Ding, was Donald Trump auf dem Kopf hat.
4: Dann soll dein Patenzwerg mal tanken kommen.
3: Weil?
4: Hier kriegt man doch jeden Tag einen Bären aufgebunden.
3: Den Löwenanteil kriegt der Staat.
5: Einmal die drei und die Tierpfleger-Bonbons der Woche.
4: Hä?
3: Wer das echte?
5: Also die einzigen hessischen Elefanten leben übrigens im Opel Zoo.
4: Also ich komme hier schon vor wie im Zoo.
3: Hä?
4: Wenn ich deine Preise sehe, denke ich mich laus der Affe und wie ich das bezahlen soll, weiß der Geier.
3: Nach 127.623 Euro sammeln Sie Wildpark-Knüllpunkte, haben Sie eine Fasanerie Wiesbaden-Card oder sind Sie im Tiger Woods Club?
5: Nein.
3: Dann Dankeschön.
5: Bitteschön.
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1: Ich bin Ute Röttger. Guten Tag. Riesenschreck am frühen Morgen für Anwohner in Offenbach und Frankfurt. Durch die Wucht einer Explosion zersplitterten in Offenbach die Fenster einer Bar und eines gegenüberliegenden Cafés. Unbekannte hätten sie offenbar absichtlich herbeigeführt, heißt es von der Polizei. Auch in Frankfurt gab es eine Explosion. Dabei wurde ein Kiosk stark beschädigt. Verletzt ist niemand. Tanken ist an diesem Wochenende noch einmal teurer geworden. Zwischen 2,40 Euro und 2,50 Euro kosten 1 Liter Benzin oder Diesel inzwischen. In der SPD werden deshalb die Rufe nach einem Spritpreisdeckel lauter. FFH-Reporterin Soita Sowali.
2: Pendler dürfen nicht unter den hohen Preisen leiden, während Mineralölkonzerne extra Profite machen. Das sagt Brandenburgs Ministerpräsident Woidke. Andere Nachbarländer hätten die Höchstpreise flexibel an den Markt angepasst, darunter Polen und Belgien. Die Wirtschaftsweise Schnitzer findet, dass staatliche Hilfen der falsche Weg sind. Deutschland sollte aus ihrer Sicht unabhängiger von Öl und anderen fossilen Brennstoffen werden. Denn die Preise drohen durch die Lage im Nahen Osten generell weiter zu steigen.
1: Dass Unternehmen sich mit Absicht selbst ausbremsen, das passiert wohl nicht allzu oft. Jetzt aber denken große US-Tech-Firmen darüber nach, die Entwicklung der künstlichen Intelligenz zu verzögern. Anthropic-Chef Amodei schlägt vor, 1 bis 2 Jahre zu gewinnen. Unterstützung bekommt er unter anderem von OpenAI-Chef Altman und Tech-Milliardär Musk. Anlass sind eigenständige Hacking-Attacken durch KI. Amodei sagte, er sei besorgt, dass spätestens in 12 Monaten ein KI-Schwarm das Internet übernehmen und hunderte Milliarden Dollar Schaden anrichten könnte. Für einen Wanderer in den Allgäuer Alpen war es ein bisschen zu viel Natur heute. Panisch rief er die Polizei, weil er glaubte, ein Bär sei ihm auf den Fersen. Die Beamten in Bad Hindelang blieben aber cool, denn am Telefon hörten sie ein unverkennbares Röhren, das den Wanderer so erschreckt hatte. Im Wald lauerte kein Raubtier, sondern ein brünftig brüllender Hirsch auf der Suche nach einem Weibchen. Nach schwachem Saisonstart bekommt es die HSG Wetzlar heute mit dem amtierenden Handballmeister zu tun. Anwurf in Magdeburg ist in ein paar Minuten. FFH-Reporter Marius Franke.
3: Nur ein Punkt aus den ersten 3 Spielen und die Gegner waren allesamt klar schwächer als Magdeburg. Jedem in Wetzlar ist spätestens jetzt eigentlich klar, auch dieses Jahr geht es nur um den Klassenerhalt. Punkte in Magdeburg wären nicht nur sensationell, sondern auch wirklich einen Bonus. Sicher eingeplante Punkte will dagegen die MT Melsung daheim behalten. Nur 3 Tage nach dem ersten Champions League-Sieg haben sie in der Liga Stuttgart zu Gast. Das wird auch eine Kraftfrage, nachdem zuletzt auch einige Stammkräfte verletzt ausgefallen waren.
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4: Ja, das ist heute nicht ganz so prickelnd. Es gibt nämlich viele Wolken, es regnet immer mal und ab dem späten Nachmittag kann es auch hier und da ordentlich Gewitter geben bei maximal 22 Grad. Der Montag sieht besser aus, da gibt es einen Mix aus Wolken und Sonne bei meist trockenen 25 Grad. Wir schauen auf die Straßen um 3:15, haben ja immer noch diese A45, geplante Vollsperrung zwischen Dillenburg und Herborn-West. Bis morgen früh 5, weil eine Brücke abgerissen wird. Es gibt natürlich eine Umleitung, aber die dauert ein bisschen länger, also mehr Zeit einplanen. A66 Fulda-Frankfurt. Vorsicht, ungesicherte Unfallstelle zwischen Bad Sodensalmünster und Gelnhausen-Ost. Und es sind auch noch Personen auf der Fahrbahn, also hier bitte langsam dran vorbeifahren. Die A7 Fulda-Würzburg, 6 Kilometer Stau zwischen Fuldaer Dreieck und Bad Brückenau-Volkers. Auch da braucht ihr circa 25 Minuten länger. Kommt mir alle gut und sicher an.
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4: Also wer bei uns schon alles angerufen hat, holla die Waldfee in, die Promis rufen an. Von Nico Santos bis hin zu Boris Rhein oder Rolf Zukowski. Wir hatten sie schon alle. Wer diesen Freitag bei uns angerufen hat, hört ihr gleich nochmal.

0: Verrückt. Auch die größten Schlagerstars rufen hier bei uns an.
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0: Roland Kaiser haben Julia und Johannes zum Beispiel schon am Telefon erraten. Helene Fischer auch. Und diese Woche hat Vanessa Mai anonym angerufen. Sie wurde aber schnell erkannt. Und dann gab es natürlich noch eine Fragerunde. Erstens, Backstage brauche ich unbedingt.
2: Ganz wenig. Ich habe gar keine Liste. Wasser reicht mir vollkommen.
0: Du hast keine Liste?
2: Naja, wir hatten mal einen Rider und dann standen da Sachen drin, die ich halt nicht brauche. Und irgendwann sind wir in die Garderobe gekommen und dann waren da so Champagnerflaschen. Wir so, woher? Ich trink's nicht. Und dann hieß es, ja, steht auf dem Rider. Und wir so, ja, runter damit. Also, ja. Nee, brauchen wir nicht.
0: Wie angenehm. Wenn mich jemand auf der Straße erkennt, dann?
2: Freue ich mich meistens, wenn es respektvoll ist, weil das ist so die Bestätigung und das, was man sich ja auch als Kind gewünscht hat.
0: Privat höre ich am liebsten Musik von?
2: Alles, von Taylor Swift bis zu Aufschlager, aber auch alles, querbeet, kommerziell.
0: Ein Geruch, den ich gar nicht ab kann, ist?
2: Alter Schweiß. Komm, alter Schweiß auf so richtig so Plastikklamotten,
0: ja.
2: Weißt du? Kein Baumwolle, sondern so richtig eingesessener Schweiß.
0: Okay, letzte Frage. Ich muss den FFH-Hörern unbedingt noch sagen,
2: dass ich hoffe, dass ich ein paar von euch sehe auf Tour und ihr müsst stark sein. Ihr hört jetzt wirklich Popschlager in eurem Radio. Es tut mir leid.
0: Das muss dir nicht leid tun. Du hast wirklich Milliarden Fans. Und das ist der neue Song von Vanessa Mai. Ich fall in love.
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0: abgeschlossen aus dem Himmel. Bruno Mars gleich bei uns. Ach, was fürs Herz. Was mit One in a Million noch vor 3:30.
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0: Hallo auf die Straßen, kurz vor 3:30 ist es. Wir haben die A66 Fulda-Frankfurt. Zwischen Bad Sodensalmünster und Gelnhausen-Ost Vorsicht, ungesicherte Unfallstelle und eine Person immer noch auf der Fahrbahn. Die A7 dann noch Fulda Richtung Würzburg. Zwischen Fulda, Dreieck und Bad Brückenau-Volkers 6 Kilometer Stau. Da braucht ihr ein bisschen mehr Geduld und kommt dann alle gut und sicher an. Ich bin Katrin Sawatzki und wünsche euch einen schönen Sonntag.
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0: Plan B. She said bei FFH. An eurem Sonntag. Zwei der größten deutschen Fluggesellschaften sind ja in Hessen angesiedelt. Lufthansa und Condor. Er hat für beide gearbeitet. Peter Gerber, früher bei der Lufthansa aktiv, jetzt seit 2024 CEO, Geschäftsführer bei Condor. Und er war zu Gast beim FFH-Kult-Talk Bembel und Gebabbel. Wer das so verfolgt, der weiß, dass es ja immer mal ja ein bisschen Beef zwischen Lufthansa und Condor gibt. Zum Beispiel um die Standplätze am Frankfurter Flughafen. Wenn man jetzt sich persönlich begegnet, ist das dann auch so?
1: Nein, ehrlich gesagt überhaupt nicht. Also das ist einer vielleicht der Gründe, warum ganz viele Leute, wenn sie in der Fliegerei mal landen, auch da bleiben. Das Miteinander, auch wenn es Konkurrenz ist, auch wenn es mal Differenzen gibt, das Miteinander ist eigentlich immer persönlich toll. Alles nette Leute, fast alles. Ja. Also wenn ich das mal so vulgär sagen darf, die Arschlochquote in der Fliegerei ist viel geringer als in anderen Businesses.
2: Ist das so?
1: Ja, absolut.
0: Vielleicht muss ich nochmal wechseln, nein Quatsch. 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
5: Wirtschaft rechnet mit Milliardenschäden durch Niedrigwasser. Explosionen in Offenbach und Frankfurt und das Wetter, vereinzelt Regen oder Gewitter.
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5: Ich bin Ute Röttger, guten Tag. Das Niedrigwasser im Rhein könnte der deutschen Wirtschaft in diesem Jahr einen immensen Schaden zufügen. Davor warnt die IHK-Arbeitsgemeinschaft Rheinland-Pfalz. Weil Frachtschiffe kaum noch Ladung transportieren können, steigen die Kosten. FFH-Reporterin Soita Sowali.
6: Zwar hat es zuletzt etwas geregnet, die Wasserstände bleiben aber extrem niedrig. Schon 2018 hat das Niedrigwasser die Wirtschaft rund 2,4 Milliarden Euro gekostet. Seitdem haben die Unternehmen reagiert und setzen zum Beispiel Schiffe ein, die auch mit weniger Wasser klarkommen. Der IHK reicht das aber nicht. Der Bund soll mehr Geld in Wasserstraßen stecken und außerdem könnte ein tieferer Rhein helfen. Und auch Autofahrer könnten die Folgen noch länger an der Zapfsäule merken, durch höhere Preise.
5: Riesenschreck am frühen Morgen für Anwohner in Offenbach und Frankfurt. Durch die Wucht einer Explosion zersplitterten in Offenbach die Fenster einer Bar und eines gegenüberliegenden Cafés. Unbekannte hätten sie offensichtlich absichtlich herbeigeführt, heißt es von der Polizei. Auch in Frankfurt gab es eine Explosion, dabei wurde ein Kiosk stark beschädigt. Verletzt ist niemand. Immer weniger Menschen stellen in Deutschland einen Asylantrag, aber diejenigen, die es tun, sind damit meist erfolgreich. Laut Bundesregierung erhielt fast jeder Zweite im ersten Halbjahr den Schutzstatus, die meisten davon aus Afghanistan. FFH-Reporterin Babette Büchner.
7: Im ersten Halbjahr haben fast 40.000 Menschen zum ersten Mal einen Asylantrag gestellt. Das sind nur noch halb so viele wie im Vorjahreszeitraum. Fällt der Bescheid positiv aus, spielt bei der Hälfte der Fälle der Familienschutz eine Rolle. Noch höher war die Quote bei Flüchtlingen aus Afghanistan. Grund dafür ist ein Urteil des Europäischen Gerichtshofs. Das hatte entschieden, dass Frauen seit der Machtübernahme der Taliban grundsätzlich einen Schutzanspruch haben.
5: Heimspiel heute für die Fußballfrauen der Frankfurter Eintracht. Die Hessinnen haben das noch punktlose Team aus Hoffenheim zu Gast. Anstoß ist in ein paar Minuten. Eintracht-Trainer Nico Anautis.
8: Sie werden mit Sicherheit nicht am Ende der Saison dastehen, wo sie aktuell stehen. Und wir rechnen mit einem guten Gegner, der natürlich auch alles daran setzen wird, das Ding zu drehen. Aber wir wissen auch um unsere Qualitäten und wir wollen da einfach nachlegen.
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9: Perfektes Wetter, um vielleicht heute auch einfach mal auf der Couch zu bleiben. Es gibt nämlich viele Wolken, es regnet immer mal und ab dem späten Nachmittag kann es auch das ein oder ordentliche Gewitter geben. Bei so 22 Grad höchstens. Morgen am Montag gibt es auch einen Mix aus Wolken und Sonnenschein. Dafür bleibt es aber meistens trocken bei so 25 Grad in der Spitze. Der FFH-Verkehrsservice um 3:45. Die A3 Köln-Frankfurt. Vollsperrung momentan zwischen Niedernhausen und Wiesbadener Kreuz nach einem Unfall. Wenn es geht, das Gebiet weiträumig umfahren. Wie lange das dauert, wissen wir leider aktuell noch nicht. Dann die A5 Frankfurt-Kassel. Zwischen Ohmthal-Dreieck und Alsfeld-West, Vorsicht, ungesicherte Unfallstelle in der Kurve. Und die A7 Fulda-Würzburg, 5 Kilometer Stau zwischen Fulda-Dreieck und Bad Brückenau-Volkers. Da braucht ihr so ungefähr 20 Minuten länger. Überall Geduld haben und dann gut und sicher ankommen.
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9: Also ich weiß nicht, wie viele Apps ihr persönlich auf dem Handy habt, aber ich habe mal so ein bisschen nachgezählt, überschlagen. Also bei mir sind es bestimmt 35. Und eine neue will ich mir jetzt runterladen. Welche das ist und wofür die ist, das hört ihr gleich bei mir. Hey.

0: Der neue von Kamrad, Love Sober, hier bei Hitradio FFH an eurem Sonntag. Und jetzt muss ich euch wirklich eine coole und neue und sinnvolle App aus Südhessen vorstellen. Die spart euch nämlich richtig Zeit und Geld beim Einkaufen und in der Küche. Sparchef heißt die. Das neue Tool, das scannt die aktuellen Angebote von euren Supermärkten um die Ecke und stellt euch damit dann ein Rezept für ein leckeres und vor allen Dingen auch günstiges Essen zusammen, was ich richtig gut finde. FFH-Reporter Marc Willem, du hast das für uns schon mal getestet. Dein Urteil?
1: Also ich finde sie super praktisch, die App. Ich bin ja auch so ein Sparfuchs. Ich gucke auch immer hier die Supermarktprospekte durch, nach Schnäppchen fürs Mittag oder fürs Abendessen. Aber vergiss es, schmeiß sie einfach in die Tonne. Die App Sparchef von Christian Busch aus Großzimmern kennt alle tagesaktuellen Angebote von deinen Supermärkten, in denen du einkaufst, bei dir um die Ecke, von allen großen Ketten. Die App guckt die ruckzuck für dich durch, die Angebote, und macht dir dann leckere Rezeptvorschläge mit Lebensmitteln, die gerade bei dir im Angebot sind. Habe ich dann in 20 Sekunden auf meinem Handy. Christian erklärt uns mal, wie es dann weitergeht.
2: Diese Rezepte, die ich jetzt angezeigt kriege, kann ich entweder links swipen, dann mag ich es nicht. Ich kann es rechts swipen, dann mag ich es, oder nach oben. Ich koche.
1: Der wische ich jetzt durch wie bei Tinder.
2: Genau, Tinder fürs Kochen. Kann dann sagen, okay, das mag ich jetzt erstmal, und dann sehe ich zum Beispiel ein asiatisches Putengemüse und kann zum Beispiel sagen, das koche ich.
1: Das finde ich ganz lecker.
2: Genau. Und hier sieht man dann auch, dass das von der Community auch sehr gut angenommen wurde. Und das weiß die App und sagt, hey, da gibt es schon ein Gericht, was einigermaßen zu deinen Konfigurationen passt. Hast du nicht Lust, da das auch zu kochen?
0: Sehr schön. Tinder fürs Kochen. Aus Südhessen die ganz, ganz neue App Sparchef. Ist fürs iPhone und Android-Handys. Und ganz kostenlos. Ja, gibt's in den App-Stores. Und die ganzen Infos dazu bekommt ihr in unsere FFH-App, und die ist auch für
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0: Um 4:45. Hallo auf die Straßen. DA3 Köln-Frankfurt. Es gibt stockender Verkehr zwischen Niedernhausen und Wiesbadener Kreuz, weil es da einen Unfall gab. Dann die A5 Frankfurt Richtung Kassel. Vorsicht, ungesicherte Unfallstelle auf der linken Spur zwischen Homberg-Ohm und Ohmtal-Dreieck. Die A67, das ist Mannheim Richtung Darmstadt. Da gab es auch einen Unfall auf der rechten Spur zwischen Lorsch und Gernsheim. Hier langsam dran vorbeifahren. Eine Meldung noch für den Kreis Gießen. Zwischen Krumbach und der Ausfahrt nach Frankenbach gibt es derzeit Bergungsarbeiten nach einem Unfall. Wer sich auskennt, wird gebeten, das Gebiet weiträumig zu umfahren. Das dauert noch. So, das waren jetzt nur die größten Staus. Alle Infos, auch für eure Strecke, gibt's bei uns in der FFH-App. Ich bin Katrin Sawatzki. Kommt mir alle gut und sicher an.
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6: Tätersuche nach Explosionen in Offenbach und Frankfurt. Tigermücke breitet sich in Hessen weiter aus und das Wetter vereinzelt Regen oder Gewitter.
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6: Ich bin Ute Reutger. Guten Tag. Riesenschreck am frühen Morgen für Anwohner in Offenbach und Frankfurt. Durch die Wucht einer Explosion wird in Frankfurt ein Kiosk stark beschädigt. In Offenbach zersplittern die Fenster einer Bar und eines gegenüberliegenden Cafés. FFH-Reporter Jan-Philipp Repp.
7: Um 4:45 berichten Zeugen der Polizei von einem Knall und Feuerschein. An dem Lokal und an einem Café auf der anderen Straßenseite sind die Schaufenster komplett zu Bruch gegangen, zu sehen auch auf ffh.de und in unserer App. Verletzt wurde nach ersten Erkenntnissen der Ermittler zum Glück niemand. Sie suchen am Tatort jetzt nach Spuren. Im vergangenen Jahr hatte es mehrere ähnliche Vorfälle im Rhein-Main-Gebiet gegeben. In Offenbach waren eine Shisha-Bar und ein Restaurant betroffen.
6: Jetzt, wo die Preise für Benzin und Diesel wieder dramatisch steigen, wird einmal mehr der Ruf nach einem Spritpreisdeckel laut. Brandenburgs Regierungschef Woidke sagt, Mineralölkonzerne sollten in diesen Krisenzeiten keine Extraprofite einstreichen dürfen. In zahlreichen unserer Nachbarländer würden die Höchstpreise an den Tankstellen regelmäßig angepasst. Das verspreche sinkende Kraftstoffpreise. Bundeswirtschaftsministerin Reiche lehnt eine Deckelung der Spritpreise ab. Bahnfahren mit Kindern soll wieder einfacher und günstiger werden. Verkehrsminister Bilger will, dass die Deutsche Bahn die Familienreservierung wieder anbietet. Denn seit dem vergangenen Jahr müssen Familien jeden Sitzplatz einzeln reservieren und bezahlen. Das sorge zu Recht für Ärger, ebenso wie der insgesamt schlechte Zustand bei der Bahn, so Bilger im Interview mit den Funke-Medien. Heute ist Oberbürgermeisterwahltag in Worms. 4 Kandidaten wollen die Nachfolge antreten von Amtsinhaber Adolf Kessel, der zum Jahresende in den Ruhestand geht. Die CDU schickt Stefanie Lohr ins Rennen, die SPD Timo Horst. Frank Singer ist Kandidat der AfD und die FDP hat Ali Kessler aufgestellt. Unterdessen werden in 9 hessischen Gemeinden die Bürgermeister neu gewählt. In Gemünden, Wesertal, Karlbach, Freien-Steinau, Walluf, Liederbach, Niederaula, Hofgeismar und Schafheim. Die Wahllokale schließen in einer guten Stunde. Sie kann tropische Viren übertragen und breitet sich bei uns in Hessen immer weiter aus. Die asiatische Tigermücke ist laut Gesundheitsministerium in mittlerweile 43 Kommunen registriert worden. FFH-Reporterin Nicole Schippers.
8: Besonders häufig wird die invasive Insektenart demnach in den Landkreisen Bergstraße, Darmstadt-Dieburg und Main-Taunus gesichtet. Zum Schutz gegen die Tigermücken empfiehlt das Ministerium, ihnen die Brutstätten zu nehmen. Da sie bereits in geringen Wassermengen brüten können, sollten etwa Wasseransammlungen vermieden und Regentonnen abgedeckt werden.
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9: Ja, wer kann, bleibt am besten zu Hause und ist besser nicht mit dem Auto unterwegs. Aquaplaning-Gefahr. So, es gibt viele, viele Wolken, viel Regen ab späten Nachmittag, so wie jetzt. Auch teilweise Gewitter und heftiger Regen bei 22 Grad. Morgen am Montag wird es ein bisschen besser, da gibt es nämlich zwar Wolken, aber auch Sonnenschein und meist trockene 25 Grad. Wir schauen auf die Straßen um kurz vor fünf. Es gab einige Unfälle, auch wegen Aquaplaning. Wir starten mit der A3 Köln-Frankfurt. Hier stockender Verkehr nach einem Unfall zwischen Niedernhausen und Wiesbadener Kreuz. A45, Hagen Richtung Gießen. Vollsperrung zwischen Wetzlarer Kreuz und Wetzlar Ost nach einem Unfall, wenn es geht. Bitte das Gebiet weiträumig umfahren. Wie lange die Vollsperrung dauert, wissen wir noch nicht. Kreis Gießen, zwischen Krumbach und der Ausfahrt nach Frankenbach immer noch Bergungsarbeiten nach einem Unfall. Wer sich auskennt, umfährt dieses Gebiet auch weiträumig. Das waren jetzt leider nur die größten Staus. Alle Infos auch für eure Strecke gerne bei uns nachschauen in der FFH-App und dann gut und sicher ankommen.
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9: Gemeinsam durch diesen, ja, recht nassen Sonntagnachmittag mit neuer Musik von Klock Klock und einem Vater-Sohn-Gespräch über die wichtigen und auch unwichtigen Dinge des Lebens gleich hier bei mir.
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0: Katy Perry wieder alles niederbrennt in ihrem neuen Song Watch It Burn, redet mein lieber Kollege Boris Mainzer mal wieder unter vier Augen mit seinem Sohnemann. Und heute geht es um was ganz Wichtiges. Politik.
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2: Jedes Bundesland hat auch seine eigenen Wahlen.
3: Wer wurde bei uns überhaupt gewählt?
2: Boris Rhein. Warum lachst du?
3: Weil du auch Boris heißt.
2: Ja.
3: Viel besser wäre, wenn er hieß Boris Komm Rhein. Weil wenn man seinen Namen dann ruft, Boris Komm Rhein, und er vor der Tür steht, dann kann er einfach reinkommen.
2: Ja, das ist praktisch. Was sind denn so die Aufgaben von Boris Rhein?
3: Dafür sorgen, dass die Müllabfuhr immer kommt. Weil die kommt nicht immer.
2: Was glaubst du, was hat denn der Boris Rhein gemacht, als unsere Tonne nicht abgeholt wurde?
3: Das der Müllabfuhr gesagt.
2: Und dann?
3: Kam sie extra nochmal her.
2: Wärst du ein guter Politiker?
3: Nee, ich kann nicht so gut lügen.
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0: Always on the Run. Bei FFH und gleich für uns auf der Playlist noch vor 5:30 Tiffany Aris. Krasser Ohrwurm. Und absolut angesagt gleich hier bei mir.
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0: Um 6:03 A3 Köln-Frankfurt. Zwischen Niedernhausen und Wiesbadener Kreuz immer noch stockender Verkehr nach dem Unfall. A45 Hagen-Gießen. Vollsperrung zwischen Wetzlarer Kreuz und Westler Ost nach einem Unfall. Wenn es geht, immer noch das Gebiet weiträumig umfahren. Und Kreis Gießen. Zwischen Krumbach und der Ausfahrt nach Frankenberg sind derzeit immer noch Bergungsarbeiten. Auch hier, wer sich auskennt, bitte weit drum rumfahren. Das waren nur die größten Staus. Ihr wisst ja, alle Infos für eure Strecke gibt's auch bei uns in der FFH-App. Kommt mir gut und sicher an. Ich bin Katrin Sawatzki. Habt einen schönen Sonntag.
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0: Und jetzt für unseren frühen Sonntagabend kommen drei, wie ich finde, sehr schnuckelige Jungs, die eindeutig aus dem FFH-Land stammen. Klock, klock. Die Pfälzer-Jungs Boki, Marc und Fabian, Sänger und Frontmann Boki und die beiden Produzenten Marc und Fabian, haben sich vor ungefähr 10 Jahren zusammengetan, 2017 Klock, Klock gegründet. Und die Jungs, die sind jetzt nicht nur irgendwie aus der Region. Nein, Boki kommt aus Speyer, Marc und Fabian kommen aus Schifferstadt, also definitiv FFH-Land. Und inzwischen sind sie richtig groß geworden, aber nicht abgehoben, das finde ich sehr schön. Ihr erster großer Radiohit war ja Sorry, das war so 22, damit standen sie auch auf Platz 1 der deutschen Airplay-Charts. Und danach kamen so Songs wie Someone Else, I Love You Again, Over und viele, viele mehr. Und jetzt gibt's ganz frische neue Musik von den Jungs, der heißt Skeletons. Und Boki erzählt mal uns selbst, um was es darin geht.
1: Bei unserer neuen Single Skeletons geht es darum, dass man einer Person verspricht, sie für immer zu lieben. Und wenn man sagt für immer, dann meint man nicht nur, solange man lebt, sondern auch darüber hinaus. Also nicht nur zu Lebzeiten, sondern ins Jenseits und weit, weit darüber hinaus.
0: Ach, bis über den Tod hinaus, das ist schon mal eine Hausnummer. Und so hört sie sich an. Seit vorgestern ist sie draußen. Hier ist...
1: Hey, hier ist Klock, Klock und hier hört unsere neue Single Skeletons bei Hitradio FFH.

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5: Explosionen in Offenbach und Frankfurt. US-Techs wollen ihre KI-Entwicklung ausbremsen. Und das Wetter, vereinzelt Regen oder Gewitter.
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5: Ich bin Ute Röttger, guten Tag. Riesenschreck am frühen Morgen für Anwohner in Offenbach und Frankfurt. Durch die Wucht einer Explosion zersplitterten in Offenbach die Fenster einer Bar und eines gegenüberliegenden Cafés. Unbekannte hätten sie offensichtlich absichtlich herbeigeführt, heißt es von der Polizei. Auch in Frankfurt gab es eine Explosion, dabei wurde ein Kiosk beschädigt. Verletzt ist niemand. Dauerbaustellen und ständige Verspätungen bei der Bahn machen die Menschen unzufrieden. Laut Bundesverkehrsminister Bilger ist der völlig unzureichende Zustand der Bahn auch für schlechte Wahlergebnisse seiner Partei verantwortlich. Deshalb solle kräftig investiert werden. Außerdem fordert Bilger im Interview mit den Funke-Medien eine Rückkehr der Familienreservierung. FFH-Reporterin Katrin Müller.
6: Gegen unpünktliche Züge hilft das zwar nicht, das wären aber immerhin mal gute Nachrichten für die leidgeprüften Fahrgäste. Die Bahn hatte die Familienreservierung vor gut einem Jahr abgeschafft. Bis dahin konnten Familien für 10,40 Euro bis zu 5 Sitzplätze gemeinsam reservieren. Seitdem muss für jeden Platz einzeln bezahlt werden. Neben Minister Bilger fordert auch der Verkehrsclub Deutschland eine Rückkehr zur Familienreservierung. Die Petition haben schon rund 130.000 Menschen unterschrieben.
5: Nach eigenständigen Hackerangriffen durch künstliche Intelligenz denken große US-Tech-Firmen erstmals drüber nach, die KI-Entwicklung bewusst zu bremsen. Anthropic-Chef Amodei schlägt vor, ein bis zwei Jahre Zeit zu gewinnen. Unterstützung bekommt er unter anderem von OpenAI-Chef Altman und Tech-Milliardär Musk. FFH-Reporterin Tina Eck.
7: Die KI- und IT-Bosse selbst bekommen es mit der Angst. Bald schon könnte ein KI-Schwarm vielleicht das gesamte Internet übernehmen und riesige Schäden anrichten, warnt der Anthropic-Chef. Die Entwicklung der Turbo-KI-Modelle müsse branchenweit gebremst werden, ergänzt der Boss von OpenAI. Anthropic hat schon interne Kontrollen und Prüfungen angeschoben, die anderen wollen Ähnliches machen.
5: Der Elektroschocker gehört für die hessische Polizei inzwischen zum festen Inventar. Bis Mitte August haben die Beamten die Waffe in diesem Jahr mehr als 30 Mal eingesetzt, vor allem bei Festnahmen, heißt es aus dem Innenministerium. Oft reiche laut Ministerium schon die bloße Drohung, damit sich eine brenzlige Lage beruhige. In der Handball-Bundesliga hat die HSG Wetzlar auswärts verloren. Beim Tabellendritten Magdeburg unterliegen die Mittelhessen 30:38. In der Fußball-Bundesliga geht der HSV in Leipzig unter mit 0:5.
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8: Ja, heute ist es nicht so gut, wenn man draußen unterwegs ist. Vorsicht auch auf den Straßen, Aquaplaning-Gefahr. Also, es gibt viele Wolken, es regnet ganz schön dolle teilweise und es kann auch ordentlich Gewitter geben. Höchstwerte 22 Grad. Morgen, die neue Woche, startet mit einem Mix aus Wolken und Sonne. Es bleibt aber meistens trocken, bei maximal so 25 Grad. Wir schauen auf die Straßen um 6:15. A3 Köln-Frankfurt. Zwischen Niedernhausen und Wiesbadener Kreuz stockender Verkehr nach einem Unfall. Die A4 Erfurt-Kirchheimer Dreieck. Vorsicht, ungesicherte Unfallstelle noch zwischen Bad Hersfeld und Kirchheimer Dreieck. Hier langsam dran vorbeifahren. Die A648 Eschborn Richtung Frankfurt. Vollsperrung hier momentan zwischen dem Westkreuz Frankfurt und Frankfurt-Regstock nach einem Unfall. Da hat sich ein Auto überschlagen. Wenn es irgendwie geht, bitte das Gebiet weiträumig umfahren. Das dauert noch. Das waren nur die größten Staus. Alle Infos, auch für eure Strecke, gibt's bei uns in der FFH-App. Gutes und sicheres Ankommen.
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0: In Kronberg. Hier im Opel Zoo soll es zukünftig Panzernashörner geben. Deshalb wurde heute der Grundstein für deren neues Gelände gelegt. Schirmherr Ministerpräsident Boris Rhein.
1: Herr Rhein, was haben Politiker und Panzernashörner gemeinsam?
2: Ja, Panzernashörner haben eine bis zu 4 Zentimeter dicke Haut. Deswegen heißen ja Panzernashorn. Und Politiker müssen hin und wieder auch mal ein dickes Fell haben. Und deswegen war ich auch sehr gerne bereit, die Schirmherrschaft zu übernehmen.
0: Insgesamt 18.000 Quadratmeter groß wird das neue Gelände. Und hier werden nur Tiere aus Asien leben. Zum Beispiel Schabrackentapire, aber eben auch Nashörner. Zoodirektor Thomas Kaufitz.
3: Bei Nashörnern denkt man normalerweise eigentlich an Afrika. Ja, aber dabei gibt es von den 5 Nashornarten, die es auf der Welt gibt, sind 3 in Asien, also davon ist das Panzernashorn das größte.
0: Die Baukosten liegen bei rund 21 Millionen Euro. Im Frühjahr 2028 soll die neue Anlage fertig sein.
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1: Ich bin Yannick Schick in Hofheim und hier gilt jetzt passend zum Herbstbeginn.
2: Man kann hier ganz gemütlich einen schönen, chilligen Tag verbringen inmitten von ganz, ganz vielen Kürbissen.
1: Ja, und zwar in der Kürbiserlebniswelt. In der bin ich jetzt mit Bauer Rainer Paul. Wir schauen auf eine spektakuläre Figur, einen riesigen Tiger aus Kürbissen, der springt durch einen Reifen aus Kürbissen. Sie haben unglaublich viel Liebe und Mühe reingesteckt, ne?
2: Wir haben lebensgroße Figuren aus der Zirkuswelt nachgebaut. Mein persönlicher Favorit ist im Moment der Feuerspucker. Der ist halt sehr groß und hat halt einfach eine tolle Figur.
1: Insgesamt 30.000 Kürbisse sind hier verbaut in einer Art Outdoor-Museum.
2: Ich finde es immer wieder ganz toll, wenn ich durch die Kürbiserlebniswelt gehe und staunende Kinder, staunende Erwachsene sehe. Ich bin auch selber immer wieder begeistert aufs Neue.
1: Ja, und wenn ihr jetzt sagt, ich will die Kürbisse nicht nur angucken, ich will sie essen. Ihr bekommt hier knusprige Kürbispommes. Im Shop gibt es außerdem Kürbismarmelade, Kürbispesto. Ja, und nicht zu vergessen natürlich auch den ganz klassischen Kürbis.
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4: Die SPD will Spritpreise deckeln. Söder plant keinen Kanzlersturz. Und das Wetter? Nachts noch Regen, morgen Sonne.
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4: Ich bin Ute Reutner. Guten Tag. Tanken ist an diesem Wochenende noch einmal teurer geworden. Zwischen 2,40 Euro und 2,50 Euro kosten 1 Liter Benzin oder Diesel inzwischen. In der SPD werden deshalb die Rufe nach einem Spritpreisdeckel lauter. FFH-Reporterin Soita Sowali.
5: Pendler dürfen nicht unter den hohen Preisen leiden, während Mineralölkonzerne extra Profite machen. Das sagt Brandenburgs Ministerpräsident Woidke. Andere Nachbarländer hätten die Höchstpreise flexibel an den Markt angepasst, darunter Polen und Belgien. Die Wirtschaftsweise Schnitzer findet, dass staatliche Hilfen der falsche Weg sind. Deutschland sollte aus ihrer Sicht unabhängiger von Öl und anderen fossilen Brennstoffen werden. Denn die Preise drohen durch die Lage im Nahen Osten generell weiter zu steigen.
4: Für zahlreiche Menschen in Offenbach und Frankfurt endete die vergangene Nacht mit einem Riesenschrecken. Am frühen Morgen gab es in beiden Städten eine Explosion. In Offenbach zersplitterten die Fenster einer Bar und eines gegenüberliegenden Cafés. In Frankfurt wurde ein Kiosk stark beschädigt. Die Polizei ermittelt und sucht Zeugen. Verletzt ist niemand. Nach dem CDU-Debakel in Sachsen-Anhalt wächst auch im Bund der Druck auf die Union. Im neuen Insa-Sonntagstrend für die Bild liegt sie bei 20%. Die AfD zieht mit 29% deutlich davon. Trotzdem stellt sich CSU-Chef Söder klar hinter Kanzler Merz. FFH-Reporterin Tanja Wagner.
6: CSU-Chef Söder plant keinen Kanzlersturz, wie er sagt. Auf die Frage, ob Merz noch der richtige Mann an der Spitze der Union sei, antwortete er aber nur knapp. Der Kanzler stünde zu den Reformen. In anderen Teilen der Union liegen die Nerven dagegen mittlerweile blank. Ziel der Kritik vom Wochenende, der Koalitionspartner SPD, der Reformen blockiere und Maßnahmen nicht umsetze. Nach der krachenden Wahlschlappe in Sachsen-Anhalt räumte der Kanzler zumindest Fehler ein und will seine Politik künftig besser erklären.
4: Heimsieg für die Fußballfrauen der Frankfurter Eintracht. Die Hessinnen schlagen die Gäste aus Hoffenheim mit 4:2. Im Kampf um den Basketballpokal haben die Frankfurt Skyliners das Achtelfinale erreicht durch einen 94:63 Sieg über Jena. Nächster Gegner ist Trier. Und bei der Basketball-WM haben die deutschen Frauen eine Medaille verpasst. Sie verlieren das Spiel um Platz 3 gegen Spanien mit 58:81. Der Finalgegner der Spanierinnen wird heute Abend im Spiel USA gegen Frankreich ermittelt.
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4: Vereinzelt regnet oder gewittert's am Abend noch. In der Nacht verschwinden die Wolken dann, dafür macht sich aber Nebel breit. Der Tag bringt Sonne und Wolken bei 21 bis 24 Grad. Hier ist der FFH-Verkehrsservice. 7:02 haben wir's. Hallo, guten Abend. 3 Meldungen aktuell. Wir starten mit der A5 Kassel Richtung Frankfurt. Zwischen Umtaldreieck und Grünberg 9 Kilometer stockender Verkehr. A66 Wiesbaden Richtung Frankfurt. Zwischen Eschborn und Nordwestkreuz Frankfurt, da steht ein defektes Auto und zwar auf der linken Spur. Bitte fahrt hier entsprechend vorsichtig. Und zuletzt die A648 Eschborn Richtung Frankfurt. Vollsperrung zwischen Westkreuz Frankfurt und Frankfurt-Rebstock wegen eines Unfalls. Hier hat sich ein Auto überschlagen. Umfahrt das Gebiet am besten weiträumig. Das waren die größten Staus. Alle Infos auch für eure Strecke findet ihr in unserer FFH-App.
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0: Herum in Frankfurt. Das ist ein ganz besonderes Fußballturnier. Beim Transplant World Cup kicken ab Sonntag hier am Bornheimer Hang nur Spieler, die mit einem Spenderorgan leben. So wie Karen Frauenberger. Sie hat mir erzählt, was ihr diese Teilnahme bedeutet.
1: Ich selber bin die letzten 2 Jahre vor meiner Nierentransplantation an Krücken gegangen, weil meine Knochen schon so kaputt waren. Ich hätte natürlich nie daran gedacht, irgendwann mal bei einer Fußball-WM Fußball zu spielen. Eine total verrückte Geschichte für mich und ich freue mich da ja auch riesig, dass ich da dabei bin.
0: Viele Teilnehmer können solche Mutmachgeschichten erzählen. Was macht das mit der Stimmung in eurem Team?
1: Das ist eine Ansammlung von positiven Menschen, das kann man sich kaum vorstellen. Da ziehen wir unglaublich viel Kraft draus und freuen uns halt, wenn wir dann auch diese Menschen aus aller Herren Länder dann treffen, weil da auch internationale Freundschaften entstehen. Wir feiern natürlich das Leben, ja, und versuchen eben ein positives Zeichen für Organspende zu setzen.
0: Über 350 Sportler aus 15 Nationen stehen beim Turnier auf dem Feld und sind das beste Beispiel dafür, wie Organspenden Leben retten.
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3: Explodierende Spritpreise, Lösung für Straße von Hormus in Arbeit. 9 hessische Gemeinden wählen ihre Bürgermeister und das Wetter, nachts Nebel, morgen Sonne.
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3: Ich bin Ute Röpker, guten Abend. Tanken ist an diesem Wochenende noch einmal teurer geworden. Zwischen 2,40 € und 2,50 € kosten 1 Liter Benzin oder Diesel inzwischen. In Oman wollen die Außenminister des Irans und der Golfstaaten morgen eine Lösung im anhaltenden Konflikt um die Straße von Hormus suchen. FFH-Reporterin Tanja Wagner.
4: Fast ein halbes Jahr Krieg und eine schnelle Öffnung der Meerenge für die internationale Schifffahrt ist nicht in Sicht. Der Iran will zumindest Vorschläge für eine neue Vereinbarung vorlegen. Ein Hoffnungsschimmer, denn schon seit Monaten schaffen es die Golfstaaten nur mit Mühe, ihr Öl an den Weltmarkt zu bringen. Erst am Wochenende hatte Saudi-Arabien nach Drohnenangriffen eine Pipeline stilllegen müssen, eine der wenigen Alternativrouten für Ölexporte zum Roten Meer. Dadurch waren auch die Benzinpreise wieder explodiert.
3: Hessische Städte und Gemeinden haben heute ihre Bürgermeister gewählt. In Kalbach war die Entscheidung denkbar knapp. Hier hat sich der unabhängige Marcel Kister mit gut 50% gegen Amtsinhaber Marc Bargus durchgesetzt. In Wesertal fällt die Entscheidung in einer Stichwahl zwischen Thorsten Schminke von der SPD und dem parteilosen Lukas Honemann. Die Ergebnisse aus Gemünden, Walluf, Freien-Steinau, Niederaula, Hofgeismar, Liederbach und Schafheim findet ihr auf ffh.de und in der App. Auch bei der Oberbürgermeisterwahl in Worms bahnt sich eine Stichwahl an. Hier sind aber noch nicht alle Stimmen ausgezählt. Das Niedrigwasser im Rhein könnte der deutschen Wirtschaft in diesem Jahr einen immensen Schaden zufügen. Davor warnt die IHK-Arbeitsgemeinschaft Rheinland-Pfalz. Weil Frachtschiffe kaum noch Ladung transportieren können, steigen die Kosten. FFH-Reporterin Soita Sovalli.
5: Zwar hat es zuletzt etwas geregnet, die Wasserstände bleiben aber extrem niedrig. Schon 2018 hat das Niedrigwasser die Wirtschaft rund 2,4 Milliarden Euro gekostet. Seitdem haben die Unternehmen reagiert und setzen zum Beispiel Schiffe ein, die auch mit weniger Wasser klarkommen. Der IHK reicht das aber nicht. Der Bund soll mehr Geld in Wasserstraßen stecken und außerdem könnte ein tieferer Rhein helfen. Und auch Autofahrer könnten die Folgen noch länger an der Zapfsäule merken, durch höhere Preise.
3: Dass Unternehmen sich mit Absicht selbst ausbremsen, passiert wohl nicht allzu oft. Jetzt aber denken große US-Tech-Firmen darüber nach, die Entwicklung der künstlichen Intelligenz zu verzögern. Anthropic-Chef Amodei schlägt vor, 1 bis 2 Jahre zu gewinnen. Unterstützung bekommt er unter anderem von OpenAI-Chef Altman und Tech-Milliardär Musk. Anlass sind eigenständige Hacking-Attacken durch KI. Heimsieg für die Fußballfrauen der Frankfurter Eintracht. Die Hessinnen schlagen die Gäste aus Hoffenheim mit 4:2. Bei den Herren geht der HSV in Leipzig unter mit 0:5 und Bayern München gewinnt bei Aufsteiger Elversberg mit 2:1.
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3: Vereinzelt regnet oder gewittert es am Abend. In der Nacht verschwinden dann die Wolken, dafür macht sich allerdings Nebel breit. Der Tag bringt dann Sonne und Wolken bei 21 bis 24 Grad. Hier ist der FFH-Verkehrsservice, 7:58 haben wir's. Hallo, guten Abend. 3 Meldungen habe ich für euch. A3, da starten wir mit Frankfurt in Richtung Köln. Zwischen Itzstein und Bad Camberg, da steht ein brennendes Auto. Außerdem sind hier auch Personen auf der Fahrbahn. Bitte umfahrt das Gebiet am besten weiträumig. A45 gilt für beide Richtungen. Vollsperrung zwischen Dillenburg und Herborn-West bis morgen früh um 5. Hier ist eine Brücke abgerissen worden. Bitte fahrt über die vor Ort eingerichtete Umleitung. Und die B45, Dieburg Richtung Hanau. Vollsperrung hier zwischen Rottgau-Jügesheim und Jügesheim wegen Bergungsarbeiten nach einem Unfall. Bitte umfahrt auch hier das Gebiet weiträumig. Das waren die meisten Vollsperrungen und die größten Staus. Es gibt noch mehr davon. Alle Infos auch für eure Strecke findet ihr in unserer FFH-App.
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2: Ich bin Tine Klimach. Nach dem CDU-Debakel in Sachsen-Anhalt wächst auch im Bund der Druck auf die Union. Im neuen Insa-Sonntagstrend für die Bild liegt sie bei 20%. Die AfD zieht mit 29% deutlich davon. Trotzdem stellt sich CSU-Chef Markus Söder klar hinter Kanzler Merz.
3: Söder sagte der Bild am Sonntag, von der CSU wird es keinen Kanzlersturz geben. Auch Spekulationen, Unionsministerpräsidenten könnten Merz nach den nächsten Wahlen zum Rücktritt drängen, weist er zurück. Gleichzeitig sagt Söder aber, so wie bisher kann die Bundesregierung nicht weitermachen. Nach dem Ergebnis in Sachsen-Anhalt müsse sie deutlich schneller liefern, zum Beispiel bei hohen Energiepreisen und Sozialmissbrauch. Ob Schwarz-Rot wirklich bis 2029 durchhält, lässt Söder offen. Zoe Tassovali, Nachrichtenredaktion.
2: Beim BRICS-Gipfel in Indien rückt der Nahostkonflikt in den Mittelpunkt. In ihrer gemeinsamen Erklärung zeigen sich die Mitgliedstaaten tief besorgt über die Eskalation und rufen alle Seiten zu größtmöglicher Zurückhaltung auf.
4: Die Staatengruppe ist tief besorgt über die Eskalation der Spannungen im Nahen Osten bzw. Westasien, heißt es hier in einer 140 Punkte umfassenden sogenannten Erklärung von Neu-Delhi. Hinter den Appell, maximale Zurückhaltung zu üben, stellte sich auch der Iran, der dem Bündnis mittlerweile angehört. Das Zustandekommen einer gemeinsamen Erklärung der Staats- und Regierungschefs wird auch als Zeichen der Konsensfähigkeit unter den sehr unterschiedlichen Mitgliedern gewertet. Ein weiteres positives Zeichen ist es, dass der Iran und Staaten am Persischen Golf am Montag im Oman über die umkämpfte Straße von Hormuz sprechen wollen. Aus Neu-Delhi, Dirk Goddard.
2: Bei der Parlamentswahl in Schweden sind die Sozialdemokraten von Ex-Regierungschefin Magdalena Andersson nach ersten Zahlen stärkste Kraft geworden. Die Partei kam dem schwedischen Sender SVT zufolge in der ersten Prognose um 20 Uhr auf 28,4% der Stimmen. Ob das für eine Regierungsbildung reicht, ist aber noch völlig offen. Zum Sport. In der Fußball-Bundesliga hat der FC Bayern am Abend bei Aufsteiger Elversberg mit 2:1 gewonnen. Vorher hatte Leipzig den HSV mit 5:0 besiegt. Außerdem gibt es die erste Trainerentlassung der Saison. Borussia Mönchengladbach trennt sich nach 3 Niederlagen von Eugen Polanski. Das Wetter, die aktuelle Vorhersage des Deutschen Wetterdienstes. Es bleibt weiter oft bewölkt und nass. Kurze Gewitter mit Starkregen sind nicht ausgeschlossen. In der Nacht zieht der Regen allmählich Richtung Südosten ab. An den Alpen regnet's länger. Ansonsten meist trocken und es lockert auf. Tiefstwerte 15 bis 7 Grad. Morgen am Alpenrand und im Südosten anfangs stark bewölkt und noch etwas Regen, sonst oft freundlich und trocken. Höchsttemperaturen im Norden und Osten bis 22 Grad, sonst bis 26 Grad.
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5: Zwischen auf der A3 Frankfurt-Köln, zwischen Itzstein und Bad Camberg steht ein brennendes Auto. Zudem sind hier Personen auf der Fahrbahn. Bitte umfahrt das Gebiet am besten weiträumig. Auf der A5 Darmstadt-Frankfurt, zwischen Weiterstadt und Langemerfelden ist eine ungesicherte Unfallstelle auf der linken Spur. Bitte fahrt auch hier vorsichtig. Ganz zuletzt haben wir auf der B45 Dieburg-Hanau, zwischen Rottgau-Jügesheim und Jügesheim wegen Bergungsarbeit nach einem Unfall ist hier nur die linke Spur frei. Das waren die größten Staus. Alle Infos auch für eure Strecke findet ihr unter unserer FFH-App.
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4: Ich bin Katrin Müller. Die Unsicherheit in Nahost hat die Preise an den Tankstellen am Wochenende wieder nach oben getrieben. Auf 2,40 Euro für den Liter Diesel und 2,27 Euro für E10. Im Oman wollen die Außenminister des Irans und der Golfstaaten nun eine Lösung im anhaltenden Konflikt um die Straße von Hormuz suchen.
5: Fast ein halbes Jahr Krieg und eine schnelle Öffnung der Meerenge für die internationale Schifffahrt ist nicht in Sicht. Der Iran will zumindest Vorschläge für eine neue Vereinbarung vorlegen und auch Karten zu neuen Routen durch die Straße von Hormuz. Ein Hoffnungsschimmer, denn schon seit Monaten schaffen es die Golfstaaten nur mit Mühe, ihr Öl an den Weltmarkt zu bringen. Erst am Wochenende hatte Saudi-Arabien nach Drohnenangriffen eine Pipeline stilllegen müssen, eine der wenigen Alternativrouten für Ölexporte zum Roten Meer. Tanja Wagner, Nachrichtenredaktion.
4: In Niedersachsen haben Millionen Menschen bei der Kommunalwahl ihre Stimme abgegeben. Als eine der ersten Entscheidungen stand fest, dass das Rathaus in der VW-Stadt Wolfsburg in CDU-Hand bleibt. In der Landeshauptstadt Hannover deutete sich früh an, dass es in 2 Wochen zu einer Stichwahl kommen wird. Nach Auszählung von mehr als 2/3 der Stimmen lag der amtierende Oberbürgermeister von den Grünen deutlich vor seinem SPD-Herausforderer. Es zeichnete sich auch eine recht hohe Wahlbeteiligung insgesamt ab. Verspätete Züge und ewige Baustellen sorgen nach Ansicht von Verkehrsminister Bilger auch für politischen Frust. Gegenüber den Funke-Zeitungen bezeichnete er den Zustand der Bahn als völlig unzureichend.
6: Seit seinem Amtsantritt sprechen ihn die Menschen auf kein Verkehrsthema so häufig an wie auf die Probleme bei der Bahn, sagt Bilger. Deshalb sollen Milliarden da reinfließen und Bauprojekte beschleunigt werden. Bilger warnt aber, bevor es besser wird, wird's erstmal schlechter. Baustellen, Verspätungen. Sind die Strecken dann saniert, sollen die Züge zuverlässiger fahren. Und noch etwas will der Minister ändern. Familien sollen ihre Sitzplätze wieder gemeinsam und günstiger reservieren können. Die Bahn hatte dieses Angebot im vergangenen Jahr abgeschafft. Zoe Tassovali, Nachrichtenredaktion.
4: Zum Fußball. Bayern München ist beim Sensationsaufsteiger SV Elversberg knapp an einer Blamage vorbeigeschrammt. Der Rekordmeister kam zum Abschluss des 3. Spieltags der Bundesliga zu einem mühevollen 2:1. Zuvor hatte RB Leipzig gegen den HSV einen 5:0-Sieg eingefahren.
7: Das Wetter, die aktuelle Vorhersage des Deutschen Wetterdienstes. Es bleibt weiter oft bewölkt und nass. Kurze Gewitter mit Starkregen sind nicht ausgeschlossen. In der Nacht zieht der Regen allmählich Richtung Südosten ab. An den Alpen regnet's länger. Ansonsten meist trocken und es lockert auf. Tiefstwerte 15 bis 7 Grad. Morgen am Alpenrand und im Südosten anfangs stark bewölkt und noch etwas Regen, sonst oft freundlich und trocken. Höchsttemperaturen im Norden und Osten bis 22 Grad, sonst bis 26 Grad.
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8: Auf der A3 Frankfurt-Köln zwischen Itzstein und Bad Camberg 3 Kilometer Stau wegen Bergungsarbeiten nach einem Autobrand. Dann haben wir noch auf der A7 Kassel-Fulda zwischen Guxhagen und Melsungen sind derzeit Bergungsarbeiten wegen einem defekten Bus auf der rechten Spur. Ganz zuletzt B45 Dieburg-Hanau zwischen Rottgau-Jügesheim und Jügesheim wegen Bergungsarbeiten nach einem Unfall ist hier nur die linke Spur frei. Das waren die größten Staus. Alle Infos auch auf eurer Strecke findet ihr in unserer FFH-App. Gute Nacht.
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1: Ich bin Katrin Müller. Tanken ist am Wochenende noch einmal teurer geworden. Laut dem Spritpreisportal Tankerkönig kostete Super E10 am Samstag im Schnitt 2,27 Euro, Diesel knapp 2,40 Euro. In der SPD werden deshalb die Rufe nach einem Spritpreisdeckel lauter.
2: Pendler dürfen nicht unter den hohen Preisen leiden, während Mineralölkonzerne extra Profite machen. Das sagt Brandenburgs Ministerpräsident Woidke. Andere Nachbarländer hätten die Höchstpreise flexibel an den Markt angepasst, darunter Polen und Belgien. Die Wirtschaftsweise Schnitzer findet, dass staatliche Hilfen der falsche Weg sind. Deutschland sollte aus ihrer Sicht unabhängiger von Öl und anderen fossilen Brennstoffen werden. Denn die Preise drohen durch die Lage im Nahen Osten generell weiter zu steigen. Zoe Tassovali, Nachrichtenredaktion.
1: Die CDU ist bei den Kommunalwahlen in Niedersachsen einer Hochrechnung zufolge erneut die stärkste Kraft vor der SPD geworden. Die Hochrechnung von Infratest DIMAP im Auftrag des NDR berücksichtigt die Ergebnisse der Stadtratswahlen in den kreisfreien Städten, der Kreistagswahlen in den Landkreisen sowie der Wahl der Regionalversammlung in der Region Hannover. Insgesamt zeichnete sich eine hohe Wahlbeteiligung ab. Nach eigenständigen Hackerangriffen durch künstliche Intelligenz denken große US-Tech-Firmen erstmals darüber nach, die KI-Entwicklung bewusst zu bremsen. Der Anthropic-Chef schlägt vor, 1 bis 2 Jahre Zeit zu gewinnen. Unterstützung bekommt er unter anderem von OpenAI-Chef Altman und Tech-Milliardär Musk.
3: Die KI- und IT-Bosse selbst bekommen es mit der Angst. Bald schon könnte ein KI-Schwarm vielleicht das gesamte Internet übernehmen und riesige Schäden anrichten, warnt der Anthropic-Chef. Die Entwicklung der Turbo-KI-Modelle müsse branchenweit gebremst werden, ergänzt der Boss von OpenAI. Anthropic hat schon interne Kontrollen und Prüfungen angeschoben, die anderen wollen Ähnliches machen. Die Sorge um KI-Risiken nimmt zu. Auch Ex-Präsident Obama warnt und will, dass die Demokraten KI-Strategien entwickeln und zur Priorität machen. Aus den USA, Tina Eck.
1: Zum Fußball. Bayern München ist beim Sensationsaufsteiger SV Elversberg knapp an einer Blamage vorbeigeschrammt. Der Rekordmeister kam zum Abschluss des 3. Spieltags der Bundesliga zu einem mühevollen 2:1. Zuvor hatte RB Leipzig gegen den HSV einen 5:0-Sieg eingefahren. Zum Wetter, die aktuelle Vorhersage des Deutschen Wetterdienstes. Vielerorts Wolken, während der Nacht zieht der Regen allmählich Richtung Südosten ab. An den Alpen bleibt es länger nass. Ansonsten meist trocken und es lockert auf. Die Temperatur sinkt auf Werte zwischen 15 und 7 Grad. Der Wochenstart wird oft freundlich und trocken, nur am Alpenrand und im Südosten anfangs viele Wolken und noch etwas Regen. Höchstwerte im Osten bis 22 Grad, sonst bis 26 Grad.
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4: Wir haben kurz vor 11 und ich habe 2 Meldungen für euch. Einmal auf der A45 Gießen Richtung Aschaffenburg. Zwischen Langenswolder Dreieck und Hanauer Kreuz ist eine ungesicherte Unfallstelle. Bitte fahrt hier vorsichtig. Und auf der B45 Dieburg Richtung Hanau. Zwischen Rothgau-Jügesheim und Jügesheim wegen Bergungsarbeiten nach einem Unfall ist hier nur die linke Spur frei. Gute Nacht und kommt gut an.
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1: Ich bin Katrin Müller. Inmitten der Debatten um Bundeskanzler Friedrich Merz wird die CDU bei den Kommunalwahlen in Niedersachsen landesweit stärkste Kraft. Eine vom NDR veröffentlichte Hochrechnung von Infratest DIMAP sah die Union mit 27,7% vor der SPD mit 24,5%. Die AfD landet auf Platz 3 und könnte deutlich auf 16,5% zulegen. Landesweit kommen die Grünen laut Hochrechnung mit 13,6% auf Rang 4, es folgen die Linke mit 5,9% und die FDP mit 3,6%. Das vorläufige Endergebnis wird erst am Morgen erwartet. Die Unsicherheit in Nahost hat die Preise an den Tankstellen am Wochenende wieder nach oben getrieben. Die kletterten auf 2,40 Euro für den Liter Diesel und 2,27 Euro für E10.
2: Fast ein halbes Jahr Krieg und eine schnelle Öffnung der Meerenge für die internationale Schifffahrt ist nicht in Sicht. Schon seit Monaten schaffen es die Golfstaaten nur mit Mühe, ihr Öl an den Weltmarkt zu bringen. Erst am Wochenende hatte Saudi-Arabien nach Drohnenangriffen eine Pipeline stilllegen müssen, eine der wenigen Alternativrouten für Ölexporte zum Roten Meer. Tanja Wagner, Nachrichtenredaktion.
1: Verspätete Züge und ewige Baustellen sorgen nach Ansicht von Verkehrsminister Bilger auch für politischen Frust. Gegenüber den Funke-Zeitungen bezeichnete er den Zustand der Bahn als völlig unzureichend.
3: Seit seinem Amtsantritt sprechen ihn die Menschen auf kein Verkehrsthema so häufig an wie auf die Probleme bei der Bahn, sagt Bilger. Deshalb sollen Milliarden da reinfließen und Bauprojekte beschleunigt werden. Bilger warnt aber, bevor es besser wird, wird's erstmal schlechter. Baustellen, Verspätungen. Sind die Strecken dann saniert, sollen die Züge zuverlässiger fahren. Und noch etwas will der Minister ändern. Familien sollen ihre Sitzplätze wieder gemeinsam und günstiger reservieren können. Die Bahn hatte dieses Angebot im vergangenen Jahr abgeschafft. Zoe Tassovali, Nachrichtenredaktion.
1: Zum Fußball. Bayern München ist beim Sensationsaufsteiger SV Elversberg knapp an einer Blamage vorbeigeschrammt. Der Rekordmeister kam zum Abschluss des dritten Spieltags der Bundesliga zu einem mühevollen 2:1. Zuvor hatte RB Leipzig gegen den HSV einen 5:0-Sieg eingefahren. Zum Wetter. Die aktuelle Vorhersage des Deutschen Wetterdienstes. Vielerorts Wolken. Während der Nacht zieht der Regen allmählich Richtung Südosten ab. An den Alpen bleibt es länger nass. Ansonsten meist trocken und es lockert auf. Die Temperatur sinkt auf Werte zwischen 15 und 7 Grad. Der Wochenstart wird oft freundlich und trocken. Nur am Alpenrand und im Südosten anfangs viele Wolken und noch etwas Regen. Höchstwerte im Osten bis 22 Grad, sonst bis 26 Grad.
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4: Wir haben kurz vor 0 Uhr und ich habe zwei Meldungen für euch. Und zwar einmal Achtung auf der A45 Aschaffenburg Richtung Gießen. Zwischen Florstadt und Wölfersheim liegen Metallteile auf der Fahrbahn. Bitte fahrt hier besonders vorsichtig. Und ebenfalls auf der A45 Gießen Richtung Hagen zwischen Ehringshausen und Herborn Süd ist eine ungesicherte Unfallstelle. Bitte fahrt auch hier besonders vorsichtig. Kommt gut an.
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3: Ich bin Katrin Müller. Inmitten der Debatten um Bundeskanzler Friedrich Merz wird die CDU bei den Kommunalwahlen in Niedersachsen landesweit stärkste Kraft. Eine vom NDR veröffentlichte Hochrechnung von Infratest DIMAP sah die Union mit 27,7% vor der SPD mit 24,5% und der AfD, die demnach deutlich auf 16,5% zulegen konnte. CDU-Landeschef Sebastian Lechner sagte, der Unmut über Berlin sei im Wahlkampf spürbar gewesen. Tanken ist am Wochenende noch einmal teurer geworden. Laut dem Spritpreisportal Tankerkönig kostete Super E10 am Samstag im Schnitt 2,27 Euro, Diesel knapp 2,40 Euro. In der SPD werden deshalb die Rufe nach einem Spritpreisdeckel lauter.
4: Pendler dürfen nicht unter den hohen Preisen leiden, während Mineralölkonzerne extra Profite machen. Das sagt Brandenburgs Ministerpräsident Woidke. Andere Nachbarländer hätten die Höchstpreise flexibel an den Markt angepasst, darunter Polen und Belgien. Die Wirtschaftsweise Schnitzer findet, dass staatliche Hilfen der falsche Weg sind. Deutschland sollte aus ihrer Sicht unabhängiger von Öl und anderen fossilen Brennstoffen werden. Denn die Preise drohen durch die Lage im Nahen Osten generell weiter zu steigen. Zoe Tassovali, Nachrichtenredaktion.
3: Nach eigenständigen Hackerangriffen durch künstliche Intelligenz denken große US-Tech-Firmen erstmals darüber nach, die KI-Entwicklung bewusst zu bremsen. Der Anthropic-Chef schlägt vor, 1 bis 2 Jahre Zeit zu gewinnen. Unterstützung bekommt er unter anderem von OpenAI-Chef Altman und Tech-Milliardär Musk.
5: Die KI- und IT-Bosse selbst bekommen es mit der Angst. Bald schon könnte ein KI-Schwarm vielleicht das gesamte Internet übernehmen und riesige Schäden anrichten, warnt der Anthropic-Chef. Die Entwicklung der Turbo-KI-Modelle müsse branchenweit gebremst werden, ergänzt der Boss von OpenAI. Anthropic hat schon interne Kontrollen und Prüfungen angeschoben, die anderen wollen Ähnliches machen. Aus den USA, Tina Eck.
3: Zum Sport. In der Fußball-Bundesliga hat Bayern München beim Sensationsaufsteiger SV Elversberg einen mühevollen 2:1-Sieg geschafft. Davor hatte RB Leipzig gegen den HSV einen 5:0-Sieg eingefahren. Und Tennisprofi Alexander Zverev hat erstmals die US Open gewonnen. Der French Open-Sieger bezwang im Finale in New York den Amerikaner Ben Shelton in 4 Sätzen und holte seinen 2. Grand-Slam-Titel. Zum Wetter, die aktuelle Vorhersage des Deutschen Wetterdienstes. Vielerorts Wolken, während der Nacht zieht der Regen allmählich Richtung Südosten ab. An den Alpen bleibt es länger nass. Ansonsten meist trocken und es lockert auf. Die Temperatur sinkt auf Werte zwischen 15 und 7 Grad. Der Wochenstart wird oft freundlich und trocken, nur am Alpenrand und im Südosten anfangs viele Wolken und noch etwas Regen. Höchstwerte im Osten bis 22 Grad, sonst bis 26 Grad.
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6: Wir haben kurz vor 1, ich habe 2 Meldungen für euch. Einmal auf der A7 Kassel Richtung Hannover, zwischen Kassel Nord und Hannmünden-Lutherberg steht ein defektes Fahrzeug auf der Standspur. Und auf der A671 Wiesbaden Richtung Mainz, zwischen Hochheim Nord und Hochheim Süd steht ein defektes Fahrzeug auf der Abbiegespur im Kurvenbereich. Bitte fahrt besonders vorsichtig. Gute Fahrt.
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4: Ich bin Katrin Müller. Inmitten der Debatten um Bundeskanzler Merz wird die CDU bei den Kommunalwahlen in Niedersachsen landesweit stärkste Kraft. Eine vom NDR veröffentlichte Hochrechnung von Infratest DIMAP sah die Union mit 27,7% vor der SPD mit 24,5%. Die AfD landet auf Platz 3 und könnte deutlich auf 16,5% zulegen. Landesweit kommen die Grünen laut Hochrechnung mit 13,6% auf Rang 4. Es folgen die Linke mit 5,9% und die FDP mit 3,6%. Wer kontrolliert die Arktis? Europa möchte bei dieser Frage mitmischen. Bei einem Gipfeltreffen heute im Norden Finnlands wollen Bundeskanzler Merz und seine Kollegen aus anderen europäischen Ländern überlegen, wie Europa seine Interessen in der Region durchsetzen kann.
5: Die Arktis wird auch für die Europäer immer wichtiger. Nicht nur, weil das schmelzende Eis den Zugang zu unerschlossenen Rohstoffvorkommen und neuen Handelsrouten möglich macht. Russlands und Chinas militärische Aktivitäten in der Region werden zunehmend zur Bedrohung. Die Zerstörung von Seekabeln ist nur ein Beispiel. Gastgeber Finnland will andere europäische Länder unter anderem davon überzeugen, eine Eisbrecherflotte aufzubauen. Aus Skandinavien, Sigrid Harms.
4: Bei der Parlamentswahl in Schweden sind die Sozialdemokraten von Ex-Regierungschefin Magdalena Andersson der Prognose zufolge stärkste Kraft geworden. Die Partei kam laut dem schwedischen Fernsehen auf rund 28% der Stimmen. Ob das allerdings für eine Regierungsbildung reicht, ist noch offen. Zum Sport. Tennisprofi Alexander Zverev hat erstmals die US Open gewonnen. Der French Open-Sieger bezwang im Finale in New York den Amerikaner Ben Shelton in 4 Sätzen und holte seinen 2. Grand-Slam-Titel.
6: Zverev brauchte einen Moment, um überhaupt zu realisieren, dass er gerade die US Open gewonnen hatte und damit in die Fußstapfen von Boris Becker tritt. Der 29-Jährige mit dem Pferdeschwanz ist der 2. Deutsche, der im Männer-Einzel triumphierte. 30 Jahre gab es keinen Grand-Slam-Titel und jetzt gleich 2, freute sich der Hamburger in seiner Siegeransprache. Emotional dankte er seiner Mutter, die ihm trotz seiner Zuckerkrankheit die Tenniskarriere möglich machte und immer an ihn glaubte. Aus den USA, Tina Eck.
4: Und in der Fußball-Bundesliga hat Bayern München gegen Aufsteiger SV Elversberg einen knappen 2:1 geholt. RB Leipzig setzte sich gegen den HSV mit 5:0 durch. Zum Wetter, die aktuelle Vorhersage des Deutschen Wetterdienstes. Nach letzten Schauern, vor allem im Süden meist trocken, von Nordwesten her lockert es auf. Örtlich kann sich Nebel bilden, bei Temperaturen zwischen 16 und 7 Grad. Der Tag startet am Alpenrand und im Südosten grau und regnerisch, sonst nach Nebelauflösung vor allem im Südwesten und in der Mitte zunehmend sonnig und meist trocken. Nur an den Alpen länger anhaltend nass. Im Norden und Osten maximal 18 bis 22 Grad, im Südwesten bis 26 Grad.
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7: Es ist 2:15 und ich habe eine Meldung für euch, und zwar auf der A671 Wiesbaden Richtung Mainz. Zwischen Hochheim Nord und Hochheim Süd steht ein defektes Fahrzeug auf der Abbiegespur im Kurvenbereich. Bitte fahrt hier besonders vorsichtig. Wir wünschen eine gute Fahrt.
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